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2: Mit Susanne Trotzki. Bei den Kommunalwahlen in Niedersachsen ist die CDU erneut die stärkste Kraft vor der SPD. Laut Hochrechnung kommt die CDU demnach auf 27,7%, die SPD auf 24,5%. Die Grünen lägen bei 13,6%, die Linke auf 5,9% und die AfD auf 16,5%. In der Landeshauptstadt Hannover deutet sich an, dass es zu einer Stichwahl kommen wird. Nach Auszählung von mehr als zwei Dritteln der Stimmen lag der amtierende grüne Oberbürgermeister Unai deutlich vor seinem SPD-Herausforderer von der Uhr. Die Brandenburger Landesregierung will wirksamer gegen häusliche Gewalt vorgehen. Dazu sollen Polizei, Justiz, Jugendämter und Frauenhäuser enger zusammenarbeiten. Laut Sozialministerium in solchen Fällen, in denen für Frauen oder Kinder ein besonders hohes Gefährdungspotenzial besteht. Vorrangiges Ziel sei es, Tötungsdelikte gegen Frauen zu verhindern. Im vergangenen Jahr wurden hier in Brandenburg mehr als 4.700 weibliche Opfer von häuslicher Gewalt registriert. 5 Frauen sind an ihren Verletzungen gestorben. CSU-Chef Söder warnt davor, dass die Bundesregierung scheitert. Das wäre ein Desaster, wenn kurz nach dem Aus für die Ampelkoalition auch Schwarz-Rot am Ende wäre, sagte der bayerische Ministerpräsident vor Beginn einer Klausurtagung des CSU-Vorstands. Vorher hatte sich Söder in einem Interview hinter Bundeskanzler Merz gestellt. Der CDU-Chef steht nach dem Wahlsieg der AfD in Sachsen-Anhalt auch in den eigenen Reihen in der Kritik. Der Deutsche Fußballbund wird künftig nicht mehr allein mögliche Kosten für Polizeieinsätze bei Hochrisikospielen zahlen. Sollte der Verband für Mehrkosten der Polizei in Anspruch genommen werden, werden diese anteilig an den Heimverein weitergereicht, teilte der DFB mit. Der DFB betonte zugleich, dass der Verband die Gebührenerhebung für Polizeikosten für den falschen Ansatz hält. Ziel von Polizeiverbänden und Vereinen müsse es sein, die Sicherheitslage vor Ort zu verbessern. In der Fußball-Bundesliga hat Aufsteiger Elversberg gegen Bayern München mit 1:2 verloren. Davor hat Leipzig Hamburg mit 5:0 geschlagen. In der zweiten Fußball-Bundesliga hat Hertha BSC in Osnabrück mit 3:1 gewonnen. Einen 3:0 Auswärtssieg gab es auch für Energie Cottbus in Karlsruhe. Union Berlin hatte dagegen am Freitag gegen Schalke verloren. Hier stand es am Ende 3:1 für Schalke. Der deutsche Tennisprofi Alexander Zverev hat die US Open gewonnen und binnen weniger Monate seinen zweiten Grand-Slam-Titel gefeiert. Der Hamburger besiegt im Finale in New York den US-Amerikaner Ben Shelton mit 6:3, 7:6, 5:7 und 6:2. Damit rückt Zverev in der Weltrangliste auf Platz 2 hinter Jannik Sinner aus Italien. Zverev ist der zweite deutsche Einzelchampion in New York nach Boris Becker.
1: Soweit das Neueste aus der Radio SKW Nachrichtenredaktion. 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
2: Mit vielen Wolken in den Montag, aktuell 15 Grad im Tagesverlauf, lockert es auf mit 18 Grad maximal. In der kommenden Nacht um 10 Grad, morgen dann ein Mix aus Sonne und Wolken bei maximal 24 Grad. 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
2: Aktuell haben Sie bei uns freie Fahrt in der Region, ebenfalls im Stadtverkehr Berlin. Aber bitte daran denken, die A103 zwischen Philanderstraße und Saarstraße. In beiden Richtungen ist jeweils nur die rechte Spur frei. 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
2: A10 südlicher Berliner Ring Richtung Dreieck Spreeau im Schönefelder Kreuz, Heidesee, Kolberger Dorfstraße, das hat uns Martin eben durchgegeben, Dankeschön, und Rüdersdorf Chausseestraße. 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Und wenn Sie auch noch was gesehen haben unterwegs, Staus, Blitze, Verkehrsbehinderungen, können Sie das gerne melden und ergänzen. Entweder telefonisch oder auch per WhatsApp unter 033 75 52 73 60. Da, wo Sie jetzt unterwegs sind, eine gute, eine unfallfreie Fahrt.
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2: 6:04 an diesem Montag, 14. September. Ich hoffe, Sie hatten ein schönes, ein abwechslungsreiches, tolles Wochenende. Und damit geht's auf in den Montagmorgen. Schön, dass Sie dabei sind. Guten Morgen.
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1: 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Es gibt diese Fahrradfahrten, bei denen man sofort einfach losrollt, die frische Luft genießt und nach ein paar Minuten denkt, so lässt es sich wirklich gut aushalten. Doch viele von Ihnen kennen bestimmt auch die andere Seite der Medaille. Radweg plötzlich vorbei, Schlagloch voraus und die Autos sind auch ganz schön nah. Und zwischen latentem Frust und Anstrengung fragt man sich, muss das eigentlich so sein? Wie fahrradfreundlich es in unseren Städten und Gemeinden tatsächlich zugeht, das möchte der ADFC jetzt wissen. Seit dem 1. September läuft der Fahrradklimatest 2026. Bis zum 30. November können Radfahrende ihren Wohnort bewerten und aus ihrem Alltag berichten. Wie gut sind die Wege ausgebaut? Fühlen Sie sich sicher? Was hat sich in den vergangenen Jahren verbessert? Und wo ist noch ordentlich Luft nach oben? Die Umfrage findet in diesem Jahr schon zum 12. Mal statt und gehört zu den größten Befragungen zur Fahrradfreundlichkeit weltweit. Neu ist allerdings mal eine eigene Perspektive für Jugendliche zwischen 10 und 20 Jahren. Sie können erzählen, wie sie das Fahrradfahren erleben und was sich ändern müsste, damit sie häufiger oder überhaupt aufs Rad steigen. Zudem werden die Kommunen befragt. Bürgermeisterinnen und Bürgermeister, Landräte können darlegen, was der Ort bereits für den Radverkehr getan hat und welche Konzepte und Projekte dahinter stecken. Und gerade bei uns in der Region ist Ihre Meinung besonders gefragt, denn die Beteiligung ist momentan noch ziemlich überschaubar. In Heide, Sie haben bislang gut 25 Menschen mitgemacht, in Fürstenwalde 5 und Storkow, naja, da ist es durchaus ausbaufähig. Falls Sie öfter in die Pedale treten, können Sie Ihrem Ärger über den nächsten holprigen Radweg nun ganz offiziell Ausdruck verleihen oder natürlich erzählen, was bei Ihnen so richtig gut läuft. Noch bis zum 30. November können Sie mitmachen unter fkt.adfc.de.

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1: In Königs Wusterhausen bleiben an diesem Freitag, dem 18. September, wegen der Personalversammlung die Stadtbibliothek und 16 kommunale Kitas und Horte geschlossen. Die Mitarbeiterinnen und Mitarbeiter der Ämter und Dezernate sind an diesem Tag auch telefonisch nicht erreichbar. Bürgerinnen und Bürger werden gebeten, ihre Anliegen vorher oder ab Montag, 21. September, wieder vorzubringen. Anfragen können per Mail an die jeweiligen Sachgebiete gerichtet werden. Die Stadtbibliothek öffnet regulär dann wieder am Samstag, 19. September, von 10 bis 13 Uhr. Viele Dienstleistungen des Bürgerservice sind online über das Online-Rathaus der Stadt verfügbar, darunter Gewerbeanmeldungen, Anträge auf Urkunden und Kitaplätze. Alle Infos dazu unter königs-wusterhausen.de.
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0: Bahn- und Fangschleuse sollen vor allem die Tesla-Beschäftigten aus Brandenburg und Berlin die Arbeit schneller erreichen. Erstmals haben Archäologen in Gülpe an der Grenze zu Sachsen-Anhalt gegraben, in der Hoffnung, Überreste der dort vermuteten Slawenburg Pilatsch zu finden. Man sei vor allem daran interessiert, wie der Burgwall und die Gräben aufgebaut waren, heißt es. Neben slawischen Spuren wurden bei Gülpe auch Funde aus der vorrömischen Eisenzeit und der Jungsteinzeit entdeckt, unter anderem auch Keramiken und Tierknochen. Im Berliner Tiergarten soll heute eine neue Regenbogenbank aufgestellt werden. Die erste Bank war vor 2 Wochen von Unbekannten zerstört worden. Wenige Tage danach wurde auch der Gedenkbaum aus der Erde gerissen. Bank und Baum sollen an die Opfer des Anschlags am Rande des Berliner CSD im Juli erinnern und die Solidarität mit der queeren Community zum Ausdruck bringen. Bei dem Anschlag waren eine Frau getötet und rund 30 Menschen verletzt worden.
1: Soweit das Neueste aus der Radio SKW Nachrichtenredaktion. 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
2: Mit vielen Wolken an dem Montag, aktuell 15 Grad in Königs Wusterhausen, Suche-Mittenwalde und Rüdersdorf. Im Tagesverlauf lockert es etwas auf, das Ganze heute bei 18 Grad. In der kommenden Nacht um 10 Grad, morgen dann ein Mix aus Sonne und Wolken mit Tageshöchstwerten um 24 Grad. 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
2: Aktuell haben Sie bei uns in der Region freie Fahrt. Stadtverkehr Berlin, Mariendorf, Mariendorfer Damm, stadteinwärts Höhe der Trabrennbahn. Hier gibt es Stop and Go mit 5 Minuten. 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
2: A10 südlicher Berliner Ring Richtung Dreieck-Spreeau im Schönefelder Kreuz, Heidesee, Kolberger Dorfstraße. Dankeschön an Martin. Und Schöneiche, Friedrichshagener Straße. 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Und wenn Sie auch noch was gesehen haben unterwegs, Staus, Blitzer, Verkehrsbehinderungen, können Sie das gerne melden und ergänzen. Entweder telefonisch oder auch per WhatsApp unter 033 75 52 73 60. Da, wo Sie unterwegs sind, eine gute, eine unfallfreie Fahrt. 3:07 an diesem Montagmorgen. Wir starten ordentlich durch in diese neue Woche. Es ist ja jetzt sozusagen Kalenderwoche 38, in die wir starten. Und das mit tollen und neuen Angeboten aus der Region. Die Radio SKW Jobbörse gleich hier nach dem Classic-Hit dieser Stunde bei Radio SKW und Susanne Morgen. Go out.

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1: Für alle, die auf der Suche nach einer neuen Herausforderung, einer beruflichen Umorientierung sind, es gibt jede Menge Stellenangebote von Unternehmen aus der Region. Das Autozentrum Zeesen sucht Mechatroniker, Mechatronikerinnen, aber auch für die Kundenbetreuung einen Serviceassistenten, eine Serviceassistentin und auch unbefristet einen Serviceberater, eine Beraterin für den Standort in Zeesen. Dafür werden übrigens auch gerne Quereinsteiger genommen. Die WIWO, die Wildauer Wohnungsbaugesellschaft, sucht zur Verstärkung des Teams ab sofort Handwerker in den Bereichen Sanitär, Tischler, Maurer. Wenn Sie unter anderem eine abgeschlossene handwerkliche Berufsausbildung in diesen Bereichen haben, werden Sie hier fündig. Die Märkische Projektbau GmbH in Wildau sucht Maurer, Zimmerer und erfahrene Baufacharbeiter. Zu ihren Aufgaben gehören die Erstellung von Maurer- und Betontragwerken, Zimmerer- und Holzbauarbeiten bis zum Dachstuhl. Dafür bringen sie eine abgeschlossene Ausbildung im Bauhandwerk oder mehrjährige Erfahrung auf der Baustelle mit. Sie können sich auf Baustellen im Umkreis von rund 50 Kilometern rund um Wildau einstellen, sowie eine Abwechslung in Häusern, Hallen, Industrie- und Sozialbauten, aber auch die Möglichkeit, sich zum Vorarbeiter oder Polier vorzuarbeiten. Das Autohaus Sitz in Zeesen sucht Verkäuferinnen und Verkäufer. Zu ihren Aufgaben gehört der Verkauf von Neu- und Gebrauchtwagen, aber auch die Akquise von Neu- und Bestandskunden. Sie bringen dafür Erfahrungen im kaufmännischen Bereich mit. Quereinsteiger sind hier willkommen. Außerdem sucht die AZG Autohaus Sitz GmbH in Zeesen eine Assistentin, einen Assistent im Bereich Verkauf in Verbindung mit Marketingaufgaben. Und die Sabelos XXL Apotheken suchen zum nächstmöglichen Zeitpunkt einen Apotheker, eine Apothekerin. Wenn Sie Apotheker, Pharmazieingenieur, PTA oder PKA sind, sich beruflich verändern möchten oder eine neue Herausforderung suchen, melden Sie sich. Ihnen wird ein leistungsgerechtes, übertarifliches Einkommen gezahlt, die Zahlung eines 13. Gehalts, eine betriebliche Altersvorsorge und auch eine betriebliche Krankenversicherung. Alle genauen Infos zu diesen und weiteren Stellenausschreibungen finden Sie bei uns unter radioskw.de. Und alle Stellenangebote richten sich an alle Geschlechter. Also bewerben Sie sich am besten gleich heute. Wir drücken Ihnen auf jeden Fall ganz, ganz fest die Daumen dafür.
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1: Wer durch das Schloss und den Garten in Königs Wusterhausen, wer durch den Park Sanssouci oder andere historische Anlagen hier in Brandenburg spazieren möchte, braucht in der Zukunft nichts dafür bezahlen. Das Land Brandenburg stellt zusätzliches Geld bereit, damit die Pflege der weitläufigen Parkanlagen gesichert werden kann und der Zugang für Besucherinnen und Besucher kostenlos bleibt. Das Land beteiligt sich gemeinsam mit dem Bund und der Stadt Berlin von 2027 bis 2030 mit jährlich mindestens über 55 Millionen Euro an der Finanzierung der Stiftung Preußische Schlösser und Gärten Berlin-Brandenburg. Brandenburg übernimmt davon fast 20 Millionen Euro. Zusätzlich sind jedes Jahr 800.000 Euro vorgesehen, um das sogenannte Parkpflegedefizit abzubauen. Damit kann die Stiftung ihre mehr als 30 Museumsschlösser und rund 750 Hektar Garten und Parkflächen und zahlreiche weitere historische Gebäude und Anlagen weiterhin pflegen, restaurieren und auch erhalten.
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6: Es ist 7 Uhr.
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6: Mit Susanne Trotzki. Bei den Kommunalwahlen in Niedersachsen ist die CDU erneut die stärkste Kraft vor der SPD. Laut Hochrechnung kommt die CDU demnach auf 27,7%, die SPD auf 24,5%. Die Grünen lägen bei 13,6%, die Linke auf 5,9% und die AfD auf 16,5%. In der Landeshauptstadt Hannover deutet sich an, dass es zu einer Stichwahl kommen wird. Nach Auszählung von mehr als zwei Dritteln der Stimmen lag der amtierende grüne Oberbürgermeister Unai deutlich vor seinem SPD-Herausforderer von der Uhr. Die Brandenburger Landesregierung will wirksamer gegen häusliche Gewalt vorgehen. Dazu sollen Polizei, Justiz, Jugendämter und Frauenhäuser enger zusammenarbeiten. Laut Sozialministerium in solchen Fällen, in denen für Frauen oder Kinder ein besonders hohes Gefährdungspotenzial besteht. Vorrangiges Ziel sei es, Tötungsdelikte gegen Frauen zu verhindern. Im vergangenen Jahr wurden hier in Brandenburg mehr als 4.700 weibliche Opfer von häuslicher Gewalt registriert. 5 Frauen sind an ihren Verletzungen gestorben. CSU-Chef Söder warnt davor, dass die Bundesregierung scheitert. Das wäre ein Desaster, wenn kurz nach dem Aus für die Ampelkoalition auch Schwarz-Rot am Ende wäre, sagte der bayerische Ministerpräsident vor Beginn einer Klausurtagung des CSU-Vorstands. Vorher hatte sich Söder in einem Interview hinter Bundeskanzler Merz gestellt. Der CDU-Chef steht nach dem Wahlsieg der AfD in Sachsen-Anhalt auch in den eigenen Reihen in der Kritik. Der Deutsche Fußballbund wird künftig nicht mehr allein mögliche Kosten für Polizeieinsätze bei Hochrisikospielen zahlen. Sollte der Verband für Mehrkosten der Polizei in Anspruch genommen werden, werden diese anteilig an den Heimverein weitergereicht, teilte der DFB mit. Der DFB betonte zugleich, dass der Verband die Gebührenerhebung für Polizeikosten für den falschen Ansatz hält. Ziel von Polizeiverbänden und Vereinen müsse es sein, die Sicherheitslage vor Ort zu verbessern. In der Fußball-Bundesliga hat Aufsteiger Elversberg gegen Bayern München mit 1:2 verloren. Davor hat Leipzig Hamburg mit 5:0 geschlagen. In der zweiten Fußball-Bundesliga hat Hertha BSC in Osnabrück mit 3:1 gewonnen. Einen 3:0 Auswärtssieg gab es auch für Energie Cottbus in Karlsruhe. Union Berlin hatte dagegen am Freitag gegen Schalke verloren. Hier stand es am Ende 3:1 für Schalke. Der deutsche Tennisprofi Alexander Zverev hat die US Open gewonnen und binnen weniger Monate seinen zweiten Grand Slam-Titel gefeiert. Der Hamburger besiegt im Finale in New York den US-Amerikaner Ben Shelton mit 6:3, 7:6, 5:7 und 6:2. Damit rückt Zverev in der Weltrangliste auf Platz 2 hinter Jannik Sinner aus Italien. Zverev ist der zweite deutsche Einzelchampion in New York nach Boris Becker.
7: Soweit das Neueste aus der Radio SKW Nachrichtenredaktion. Das Wetter.
6: Überwiegend dicht bewölkt in dem Montag, aktuell 15 Grad, also durchaus angenehm. Im Tagesverlauf lockert es etwas auf, das heute bei 18 Grad. In der kommenden Nacht um 9 Grad, also einstellig. Morgen am Dienstag ein Mix aus Sonne und Wolken mit Tageshöchstwerten um 24 Grad. 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
6: Die 188 Briesen Richtung Gardelegen, da liegen Gegenstände auf allen Spuren. Bitte Vorsicht, Stadtverkehr Berlin, Köpenick-Rudolf-Röhl-Allee zwischen an der Wohlheide und Köpenicker Straße. Hier gibt es momentan Stau mit 5 Minuten. 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
6: Heidesee, Kolberger Dorfstraße. Dankeschön an Martin, Ludwigsfelde, Potsdamer Straße und Schöneiche, Friedrichshagener Straße. 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Und wenn Sie auch noch was gesehen haben unterwegs, Staus, Blitze, Verkehrsbehinderungen, können Sie das gerne melden und ergänzen, entweder telefonisch oder Sie schicken das Ganze als WhatsApp direkt hier ins Studio zu mir unter 03375 52 73 60. Da, wo Sie unterwegs sind, wünsche ich eine gute, eine unfallfreie Fahrt.
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6: 7:04 an diesem Montag, dem 14. September. Alles hat ein Ende, auch mal die schönste Edeka-Einkaufstour. Wir sind wieder unterwegs gewesen am letzten Freitag. Und so ein bisschen Bilanz ziehen ist angesagt. Und das habe ich mit der Inhaberin von Edeka Wilde in Friedersdorf, Yvonne Wilde. Und dazu gleich mehr hier. Schön, dass Sie dabei sind. Guten Morgen am Montag.
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0: Hier ist Radio SKW. 3 Wochen lang hieß es bei uns, einkaufen ohne am Ende zu bezahlen, das klang fast so schön, um wahr zu sein. War es aber nicht, denn wir von Radio SKW und zusammen mit Edeka Wild in Friedersdorf haben das möglich gemacht mit dem Edeka Einkaufstaxi. Das heißt, immer wenn Sie den Song bei uns im Programm gehört haben, konnten Sie sich anmelden, sind im Lostopf gelandet und am Freitag ging es dann mit mir auf große Einkaufstour im Wert von bis zu 100 Euro. Unsere letzte Gewinnerin war Silke aus Prirus. Wir haben sie am Freitag abgeholt und sind dann mit ihr zusammen bei Edeka Wilde in Friedersdorf im Wert von bis zu 100 Euro einkaufen gegangen. Strahlende Gesichter gab es dann auch bei der Inhaberin Yvonne Wilde von Edeka Wilde in Friedersdorf, die ich kurz nach unserer letzten Tour dann gesprochen habe.
1: Das war jetzt unsere dritte Einkaufstour. Vielen, vielen Dank, dass wir mitmachen konnten. Was bedeutet dir das, was heißt es für euch, wenn wir hier immer einrollen?
2: Aktionen mit Radio SKW sind immer so super geplant, super abgesprochen. Wir haben immer so viel Spaß mit eurem Team und die Ideen sind halt auch toll, diesen Einkaufsgutschein da an wirklich gute Kunden zu übergeben. Man sieht, wie die Augen leuchten. Es macht einfach Spaß, sowas zu machen, wirklich.
1: Und für uns ist es ja auch, also für mich ganz besonders mal toll, weil ich mache ja richtig die Speisekammern auf. Ich darf mal so ein bisschen reingucken. Wir hatten heute eine sehr strukturierte Kundin, die sehr genau wusste, was sie wollte. Begeistert dich das auch, dass die natürlich auch immer, die gucken vor allem die Angebote, die gucken, was bietet denn jetzt Edeka Wilde ganz besonders an. Macht dich das stolz?
2: Ja, auf alle Fälle. Also mich fragte auch jemand, warum bei manchen Sachen ich so hinterher bin. Ich sage, weil da oben mein Name dran steht. Letztendlich bürge ich damit, ne? Und ich möchte schon auch das Beste dafür geben und freue mich natürlich auch, wenn die Kunden auch von weiter her kommen, ne? Also nicht bloß hier um die Ecke, sondern tatsächlich aus Wildau, aus weiß ich nicht wo. Es ist schon fantastisch.
1: Genau, es ist ein großes, tolles Erfolgskonzept. Dürfen wir weitermachen?
2: Auf alle Fälle. Wäre ich sehr begeistert, wenn das weiter eine Aktion bleibt, die uns vorantreibt.
1: Dann sage ich im Namen von allen Hörerinnen und Hörern, die uns angerufen haben, die WhatsApps geschrieben haben, auch von unserem Team, danke, dass wir euch freitags auch hier immer in der wirklich Kernzeit des Einkaufens so besuchen dürfen. Ich weiß, das ist manchmal ein bisschen knirsch, aber danke, dass wir das machen dürfen an alle Kolleginnen auch hier vor Ort. Das ist eine tolle Aktion und danke für dieses Edeka-Einkaufstaxi, liebe Yvonne.
2: Sehr, sehr gerne. Wir freuen uns aufs nächste Jahr.
0: Ja, und jede Menge Eindrücke von der Edeka-Einkaufstour 2026 gibt es bei uns unter radioskw.de und natürlich unseren Social-Media-Kanälen Instagram und Facebook @radioskw.

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1: In Königs Wusterhausen bleiben an diesem Freitag, dem 18. September, wegen der Personalversammlung die Stadtbibliothek und 16 kommunale Kitas und Horte geschlossen. Die Mitarbeiterinnen und Mitarbeiter der Ämter und Dezernate sind an diesem Tag auch telefonisch nicht erreichbar. Bürgerinnen und Bürger werden gebeten, ihre Anliegen vorher oder ab Montag, 21. September, wieder vorzubringen. Anfragen können per Mail an die jeweiligen Sachgebiete gerichtet werden. Die Stadtbibliothek öffnet regulär dann wieder am Samstag, 19. September, von 10 bis 13 Uhr. Viele Dienstleistungen des Bürgerservice sind online über das Online-Rathaus der Stadt verfügbar, darunter Gewerbeanmeldungen, Anträge auf Urkunden und Kita-Plätze. Alle Infos dazu unter königs-wusterhausen.de.
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0: Hamburger Sozialministerium heißt es, man werde vor allem dann gemeinsam vorgehen, wenn für Frauen oder Kinder ein besonders hohes Gefährdungspotenzial besteht. Verhindert sollen werden so vor allem Femizide, also Mord und Totschlag an Frauen. Allein im August wurden 3 junge Frauen getötet. Erneut hat es einen Angriff auf das Regenbogenkombinat Cottbus gegeben. Unbekannte haben mehrere Hakenkreuze auf die Regenbogenfahnen vor dem Gebäude gesprüht, heißt es von der Polizei. Der Staatsschutz hat erneut, wie in einem solchen Fall üblich, die Ermittlungen übernommen. Das Regenbogenkombinat versteht sich als Ort für Menschen, die Kontakt, Austausch oder Beratung suchen, beispielsweise zu den Themen sexuelle Gesundheit und Coming Out. Das Smartphone soll ab dem neuen Jahr auch als Ausweis genutzt werden können. Bundesdigitalminister Carsten Wildberger hat die App unter dem Namen Diju jetzt vorgestellt. Deutschland setzt mit der App zum 2. Januar EU-Recht um. Danach muss jedes EU-Mitgliedsland eine solche Anwendung für digitale Ausweise bereitstellen. Neben dem Ausweis sollen schrittweise auch Führerschein und andere Nachweise aufs Handy aufgespielt werden können. Das alles bleibt erst einmal freiwillig.
1: Soweit das Neueste aus der Radio SKW Nachrichtenredaktion. 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
2: Mit vielen Wolken durch den Montag, aktuell 15 Grad hier bei uns in Wildau, so auch in Schulzendorf und Erkner. Im Tagesverlauf lockert so ein bisschen auf, das Ganze heute bei 18 Grad. In der kommenden Nacht, da wird es kühl, 9 Grad, also einstellig. Dafür morgen dann ein freundlicher Mix aus Sonne und Wolken mit Tageshöchstwerten immerhin bei 24 Grad morgen am Dienstag. 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
2: A12 Frankfurt-Berlin zwischen Briesen und Fürstenwalde West in beiden Richtungen nur eine Spur frei. Hier gibt es Stop and Go mit 5 Minuten. In Königs Wusterhausen Stau auf der Cottbusser Straße mit 5 Minuten. Fangschleusenstraße Richtung Erkner Stau mit 5 Minuten. Rudolf-Breitscheid-Straße Richtung Fangschleusenstraße Stop and Go mit 5 Minuten. Stadtverkehr Berlin A100 Richtung Treptow vor der Abfahrt Elsenbrücke Stau mit 10 Minuten. Köpenick-Rudolf-Röhl-Allee Richtung an der Wohlheide Stau mit 5 Minuten. Und B5 Stadteinwärts Alt-Biesdorf Stau mit 10 Minuten. 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
2: Heidesee, Kolberger Dorfstraße. Dankeschön an Martin, Ludwigsfelde, Potsdamer Straße und Schöneiche, Friedrichshagener Straße. 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Und wenn Sie auch noch was gesehen haben unterwegs, Staus, Blitzer, Verkehrsbehinderungen, können Sie das gerne melden und ergänzen. Entweder telefonisch oder auch per WhatsApp unter 03375 52 73 60. Da, wo Sie unterwegs sind, eine gute, eine unfallfreie Fahrt. 7:54 an diesem Montagmorgen. Herzblatt gesucht und gefunden und das im Schloss Königs Wusterhausen. Wie das Ganze funktioniert, dann zugleich nach dem Classic-Hit dieser Stunde hier bei Radio SKW und Susanne Morgen.

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Es gibt viele Gründe, ins Museum zu gehen. Aber wer hätte gedacht, dass die große Liebe dazu gehört? An diesem Freitag, dem 18. September um 16.30 Uhr sind interessierte Singles ab 50 Jahren zu einem ganz außergewöhnlichen Museumsdate in Schloss Königs Wusterhausen mit Unterstützung der Stadt und der Aktion Gemeinsam gegen Einsam im Café eingeladen. Bei einem Glas Sekt lernen Sie die anderen Teilnehmer kennen. Nach einer kurzen Führung findet dann das Speed-Dating in ausgewählten Museumsräumen statt. Und wer Interesse hat, einen der Teilnehmer, eine der Teilnehmerin wiederzusehen, kann sich bis zu 4 Tage danach bei den Veranstaltern melden. Dann wird nachgefragt, ob die Person auch ein Wiedersehen möchte. Ist das der Fall, werden die Kontaktdaten dann weitergegeben und das entweder per Mail oder auch telefonisch. Es werden übrigens auch noch männliche Teilnehmer für diese Runde gesucht, und zwar für das große Speed-Dating im Schloss Königs Wusterhausen an diesem Freitag, 18. September um 16.30 Uhr.

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1: Wer durch das Schloss und den Garten in Königs Wusterhausen, wer durch den Park Sanssouci oder andere historische Anlagen hier in Brandenburg spazieren möchte, braucht in der Zukunft nichts dafür bezahlen. Das Land Brandenburg stellt zusätzliches Geld bereit, damit die Pflege der weitläufigen Parkanlagen gesichert werden kann und der Zugang für Besucherinnen und Besucher kostenlos bleibt. Das Land beteiligt sich gemeinsam mit dem Bund und der Stadt Berlin von 2027 bis 2030 mit jährlich mindestens über 55 Millionen Euro an der Finanzierung der Stiftung Preußische Schlösser und Gärten Berlin-Brandenburg. Brandenburg übernimmt davon fast 20 Millionen Euro. Zusätzlich sind jedes Jahr 800.000 Euro vorgesehen, um das sogenannte Parkpflegedefizit abzubauen. Damit kann die Stiftung ihre mehr als 30 Museumsschlösser und rund 750 Hektar Garten und Parkflächen und zahlreiche weitere historische Gebäude und Anlagen weiterhin pflegen, restaurieren und auch erhalten.
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7: Es ist genau 8 Uhr.
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7: Mit Susanne Trotzki. Bei den Kommunalwahlen in Niedersachsen ist die CDU erneut die stärkste Kraft vor der SPD. Laut Hochrechnung kommt die CDU demnach auf 27,7%, die SPD auf 24,5%. Die Grünen lägen bei 13,6%, die Linke auf 5,9% und die AfD auf 16,5%. In der Landeshauptstadt Hannover deutet sich an, dass es zu einer Stichwahl kommen wird. Nach Auszählung von mehr als zwei Dritteln der Stimmen lag der amtierende grüne Oberbürgermeister Unai deutlich vor seinem SPD-Herausforderer von der Uhr. Die Brandenburger Landesregierung will wirksamer gegen häusliche Gewalt vorgehen. Dazu sollen Polizei, Justiz, Jugendämter und Frauenhäuser enger zusammenarbeiten. Laut Sozialministerium in solchen Fällen, in denen für Frauen oder Kinder ein besonders hohes Gefährdungspotenzial besteht. Vorrangiges Ziel sei es, Tötungsdelikte gegen Frauen zu verhindern. Im vergangenen Jahr wurden hier in Brandenburg mehr als 4.700 weibliche Opfer von häuslicher Gewalt registriert. 5 Frauen sind an ihren Verletzungen gestorben. CSU-Chef Söder warnt davor, dass die Bundesregierung scheitert. Das wäre ein Desaster, wenn kurz nach dem Aus für die Ampelkoalition auch Schwarz-Rot am Ende wäre, sagte der bayerische Ministerpräsident vor Beginn einer Klausurtagung des CSU-Vorstands. Vorher hatte sich Söder in einem Interview hinter Bundeskanzler Merz gestellt. Der CDU-Chef steht nach dem Wahlsieg der AfD in Sachsen-Anhalt auch in den eigenen Reihen in der Kritik. Der Deutsche Fußballbund wird künftig nicht mehr allein mögliche Kosten für Polizeieinsätze bei Hochrisikospielen zahlen. Sollte der Verband für Mehrkosten der Polizei in Anspruch genommen werden, werden diese anteilig an den Heimverein weitergereicht, teilte der DFB mit. Der DFB betonte zugleich, dass der Verband die Gebührenerhebung für Polizeikosten für den falschen Ansatz hält. Ziel von Polizeiverbänden und Vereinen müsse es sein, die Sicherheitslage vor Ort zu verbessern. In der Fußball-Bundesliga hat Aufsteiger Elversberg gegen Bayern München mit 1:2 verloren. Davor hat Leipzig Hamburg mit 5:0 geschlagen. In der zweiten Fußball-Bundesliga hat Hertha BSC in Osnabrück mit 3:1 gewonnen. Einen 3:0 Auswärtssieg gab es auch für Energie Cottbus in Karlsruhe. Union Berlin hatte dagegen am Freitag gegen Schalke verloren. Hier stand es am Ende 3:1 für Schalke. Der deutsche Tennisprofi Alexander Zverev hat die US Open gewonnen und binnen weniger Monate seinen zweiten Grand-Slam-Titel gefeiert. Der Hamburger besiegt im Finale in New York den US-Amerikaner Ben Shelton mit 6:3, 7:6, 5:7 und 6:2. Damit rückt Zverev in der Weltrangliste auf Platz 2 hinter Jannik Sinner aus Italien. Zverev ist der zweite deutsche Einzelchampion in New York nach Boris Becker.
8: Soweit das Neueste aus der Radio SKW Nachrichtenredaktion. 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
7: Mit vielen kompakten Wolken geht es durch diesen Montag, aktuell 14 Grad. Im Tagesverlauf soll es ein bisschen auflockern, das Ganze heute bei 18 Grad. In der kommenden Nacht einstellig 9 Grad. Dafür morgen ein Mix aus Sonne und Wolken bei maximal 24 Grad. 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
7: A12 Richtung Frankfurt zwischen Briesen und Mülrose wird der Verkehr an einer Baustelle bis heute Abend über die Standspur geleitet. Vorsicht auf der A113 Richtung Schönefelder Kreuz rüber zur A10 Richtung Dreieck Spreeau ist ein Liegenbleiber. In Königs Wusterhausen ist die Innenstadt ordentlich zugestaut. Luckenwalder Straße, Eichenallee, Cottbusser Straße und auch Storkower Straße. Stau mit jeweils 5 Minuten obendrauf. Fangschleusenstraße Richtung Erkner, Stau mit 10 Minuten. Neuzittauer Straße Richtung Erkner, Stau mit 5 Minuten. In Fürstenwalde, die Eisenbahnstraße ist bis am Stern in beiden Richtungen gesperrt. Auf der Kirchhoffstraße in beiden Richtungen Stau mit 5 Minuten. Wassergasse und Lindenstraße Stau mit jeweils 5 Minuten. Stadtverkehr Berlin A100, Ausfahrt am Treptower Park. Da gibt es Stau mit 5 bis 10 Minuten. Köpenick-Rudolf-Röhl-Allee Richtung an der Wuhlheide Stau mit 5 Minuten. Und Biesdorf, Alt-Biesdorf zwischen Alt-Kaulsdorf und Märkischer Allee Stau mit 10 Minuten. 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
7: Heidesee, Kolberger Dorfstraße, Dankeschön an Martin, Bazzaro, Golmerstraße und Münchenberg Heidekrug. 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Und wenn Sie auch noch was gesehen haben unterwegs, Staus, Blitze, Verkehrsbehinderungen, können Sie das gerne melden und ergänzen. Entweder telefonisch oder auch per WhatsApp unter 03375 52 73 60. Da, wo Sie unterwegs sind, eine gute, eine unfallfreie Fahrt.
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7: 8:05 an diesem Montag, dem 14. September. 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Und nochmal ganz genau zu den Spielregeln gleich hier. Schön, dass Sie dabei sind. Guten Morgen.
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1: In Königs Wusterhausen bleiben an diesem Freitag, dem 18. September, wegen der Personalversammlung die Stadtbibliothek und 16 kommunale Kitas und Horte geschlossen. Die Mitarbeiterinnen und Mitarbeiter der Ämter und Dezernate sind an diesem Tag auch telefonisch nicht erreichbar. Bürgerinnen und Bürger werden gebeten, ihre Anliegen vorher oder ab Montag, 21. September, wieder vorzubringen. Anfragen können per Mail an die jeweiligen Sachgebiete gerichtet werden. Die Stadtbibliothek öffnet regulär dann wieder am Samstag, 19. September, von 10 bis 13 Uhr. Viele Dienstleistungen des Bürgerservice sind online über das Online-Rathaus der Stadt verfügbar, darunter Gewerbeanmeldungen, Anträge auf Urkunden und Kita-Plätze. Alle Infos dazu unter königs-wusterhausen.de.
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3: Es ist 8.30 Uhr, 8:30.
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14: Mit Jörg Trotzki. Der neue Bahnhof Fangschleuse, der ja nun extra fürs Tesla-Werk gebaut bzw. versetzt wurde, ist in Betrieb gegangen. Mit längeren Bahnsteigen und neuen Gleisen sei er deutlich leistungsfähiger als die frühere Station, heißt es von der Bahn. Seit gut einem Monat stehen schon zwei Gleise zur Verfügung. Mit dem Fahrplanwechsel im Dezember sollen es vier werden. Der neue Bahnhof liegt näher am Tesla-Werk als die alte Station. Mit dem neuen Bahnhof Fangschleuse sollen vor allem die Tesla-Beschäftigten aus Brandenburg und Berlin die Arbeit schneller erreichen. Erstmals haben Archäologen in Gülpe an der Grenze zu Sachsen-Anhalt gegraben, in der Hoffnung, Überreste der dort vermuteten Slawenburg Pilatsch zu finden. Man sei vor allem daran interessiert, wie der Burgwall und die Gräben aufgebaut waren, heißt es. Neben slawischen Spuren wurden bei Gülpe auch

0: dazugezogen durch diesen Montagmorgen. Aktuell 14 Grad in Königs Wusterhausen, so auch in Zeuthen und Teupitz. Im Tagesverlauf lockert später ein bisschen auf. Das Ganze heute bei 18 Grad. In der kommenden Nacht um 9 Grad, also einstellig. Es wird durchaus frisch. Dafür morgen freundliches mit Sonne- und Wolkenwechsel und Tageshöchstwerten um 24 Grad. 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
0: A12 Richtung Frankfurt zwischen Briesen und Mühlrose wird der Verkehr an einer Baustelle bis heute Abend über die Standspur geleitet. Fürstenwalde, die Eisenbahnstraße ist bis am Stern in beiden Richtungen gesperrt. Stadtverkehr Berlin A100. Ausfahrt am Treptower Park, hier staut es sich mit 5 bis 10 Minuten. Köpenick-Rudolf-Röhl-Allee in beiden Richtungen Stau mit 5 bis 10 Minuten. Und Biesdorf-Alt-Biesdorf zwischen Alt-Kautzdorf und der Märkischen Allee Stau mit 10 Minuten. 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
0: Heidesee, Kolberger Dorfstraße. Dankeschön an Martin, Bazzaro, Golmer Straße und Münchenberg, Heidekrug. 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Und wenn Sie auch noch was gesehen haben unterwegs, Staus, Blitze, Verkehrsbehinderungen, können Sie das gerne melden und ergänzen. Entweder telefonisch oder auch per WhatsApp unter 03375 52 73 60. Da, wo Sie unterwegs sind, eine gute, eine unfallfreie Fahrt. 4 Minuten nach 9 an diesem Montag. Wir blicken auf den Sport aus der Region. Wie haben sich so unsere Teams geschlagen am Wochenende? Die Ergebnisse gleich hier nach dem Classic dieser Stunde bei Radio SKW und Susanne Morgen.

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1: Der Blick zurück auf das Sportwochenende. Erste Bundesliga. Nach der unglücklichen Niederlage in Leverkusen wollte Union Berlin zu Hause wieder angreifen gegen FC Schalke 04. Doch die Eisernen unterlagen den Schalkern am Ende mit einem 3:1. Brandenburg-Liga. Für den FSV Union Fürstenwalde ging es auswärts zu Oranienburger FC Eintracht. Fürstenwalde unterlag hier mit einem 1:0 und muss am nächsten Wochenende gegen SV Germania Schöneiche ran, die zu Hause gegen FSV 63 Luckenwalde die Zweiten mit einem 4:1 als Sieger vom Platz ging. ST Eintracht Mirsdorf Zeuthen hatte TuS 1896 Sachsenhausen bei sich zu Gast und verlor hier mit einem 1:3. Landesliga Süd, SG Phoenix Wilder 95 versuchte Punkte zu ergattern im Heimspiel gegen SV Döbern. Hier stand es am Ende einer sehr spannenden Partie 1:1 unentschieden. Landesklasse Ost, hier spielte und siegte SV Grün-Weiß Union Bestensee gegen SV Blau-Weiß Dahlewitz mit 3:1. Mit einem deutlichen 6:3 Sieg im Gepäck trat der FSV Eintracht 1910 Königs Wusterhausen die Heimreise aus Briesen an und hat am nächsten Wochenende BSV Guben-Nord zu Gast. Und die SG Niederlehme war gegen SG Aufbau Halbe gut in Form, siegte souverän mit einem 2:0. Kurzer Blick noch zum Handball. Hier ist die Saison beim HSV wieder eröffnet worden. Zum Auftakt trennten sich die Männer gegen SV 63 Brandenburg-West mit einem 32:31. Ja, und am Freitag, da gibt es wieder den sportlichen Blick auf das, was da kommt.
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1: Wer durch das Schloss und den Garten in Königs Wusterhausen, wer durch den Park Sanssouci oder andere historische Anlagen hier in Brandenburg spazieren möchte, braucht in der Zukunft nichts dafür bezahlen. Das Land Brandenburg stellt zusätzliches Geld bereit, damit die Pflege der weitläufigen Parkanlagen gesichert werden kann und der Zugang für Besucherinnen und Besucher kostenlos bleibt. Das Land beteiligt sich gemeinsam mit dem Bund und der Stadt Berlin von 2027 bis 2030 mit jährlich mindestens über 55 Millionen Euro an der Finanzierung der Stiftung Preußische Schlösser und Gärten Berlin-Brandenburg. Brandenburg übernimmt davon fast 20 Millionen Euro. Zusätzlich sind jedes Jahr 800.000 Euro vorgesehen, um das sogenannte Parkpflegedefizit abzubauen. Damit kann die Stiftung ihre mehr als 30 Museumsschlösser und rund 750 Hektar Garten und Parkflächen und zahlreiche weitere historische Gebäude und Anlagen weiterhin pflegen, restaurieren und auch erhalten.
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1: Unter einem Tiefdruckeinfluss kann es heute zu Kopf-, Narbenschmerzen und Gliederschmerzen kommen. Vereinzelt sind auch Migräneanfälle möglich. Sorgen Sie auf jeden Fall für Ruhephasen und viel Flüssigkeit, damit Sie gesund und gut in und durch diesen Montag und die neue Woche starten können.
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2: Und damit ist es genau 9 Uhr.
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2: Mit Susanne Trotzki. Bei den Kommunalwahlen in Niedersachsen ist die CDU erneut die stärkste Kraft vor der SPD. Laut Hochrechnung kommt die CDU demnach auf 27,7%, die SPD auf 24,5%. Die Grünen lägen bei 13,6%, die Linke auf 5,9% und die AfD auf 16,5%. In der Landeshauptstadt Hannover deutet sich an, dass es zu einer Stichwahl kommen wird. Nach Auszählung von mehr als zwei Dritteln der Stimmen lag der amtierende grüne Oberbürgermeister Unai deutlich vor seinem SPD-Herausforderer von der Uhr. Die Brandenburger Landesregierung will wirksamer gegen häusliche Gewalt vorgehen. Dazu sollen Polizei, Justiz, Jugendämter und Frauenhäuser enger zusammenarbeiten. Laut Sozialministerium in solchen Fällen, in denen für Frauen oder Kinder ein besonders hohes Gefährdungspotenzial besteht. Vorrangiges Ziel sei es, Tötungsdelikte gegen Frauen zu verhindern. Im vergangenen Jahr wurden hier in Brandenburg mehr als 4.700 weibliche Opfer von häuslicher Gewalt registriert. 5 Frauen sind an ihren Verletzungen gestorben. CSU-Chef Söder warnt davor, dass die Bundesregierung scheitert. Das wäre ein Desaster, wenn kurz nach dem Aus für die Ampelkoalition auch Schwarz-Rot am Ende wäre, sagte der bayerische Ministerpräsident vor Beginn einer Klausurtagung des CSU-Vorstands. Vorher hatte sich Söder in einem Interview hinter Bundeskanzler Merz gestellt. Der CDU-Chef steht nach dem Wahlsieg der AfD in Sachsen-Anhalt auch in den eigenen Reihen in der Kritik. Der Deutsche Fußballbund wird künftig nicht mehr allein mögliche Kosten für Polizeieinsätze bei Hochrisikospielen zahlen. Sollte der Verband für Mehrkosten der Polizei in Anspruch genommen werden, werden diese anteilig an den Heimverein weitergereicht, teilte der DFB mit. Der DFB betonte zugleich, dass der Verband die Gebührenerhebung für Polizeikosten für den falschen Ansatz hält. Ziel von Polizeiverbänden und Vereinen müsse es sein, die Sicherheitslage vor Ort zu verbessern. In der Fußball-Bundesliga hat Aufsteiger Elversberg gegen Bayern München mit 1:2 verloren. Davor hat Leipzig Hamburg mit 5:0 geschlagen. In der zweiten Fußball-Bundesliga hat Hertha BSC in Osnabrück mit 3:1 gewonnen. Einen 3:0 Auswärtssieg gab es auch für Energie Cottbus in Karlsruhe. Union Berlin hatte dagegen am Freitag gegen Schalke verloren. Hier stand es am Ende 3:1 für Schalke. Der deutsche Tennisprofi Alexander Zverev hat die US Open gewonnen und binnen weniger Monate seinen zweiten Grand Slam-Titel gefeiert. Der Hamburger besiegt im Finale in New York den US-Amerikaner Ben Shelton mit 6:3, 7:6, 5:7 und 6:2. Damit rückt Zverev in der Weltrangliste auf Platz 2 hinter Jannik Sinner aus Italien. Zverev ist der zweite deutsche Einzelchampion in New York nach Boris Becker.
11: Soweit das Neueste aus der Radio SKW Nachrichtenredaktion. 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
2: Mit vielen Wolken geht es durch den Montagmorgen. Aktuell 15 Grad. Im Tagesverlauf soll es ein bisschen auflockern bei maximal 18 Grad. In der kommenden Nacht zum ersten Mal einstellig mit 9 Grad, also etwas frischer. Dafür morgen sehr freundlich. Ein Mix aus Sonne und Wolken mit 24 Grad maximal. 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
2: A10 südlicher Berliner Ring Richtung Dreieck-Spreeau. Zwischen Genshagen und Rangsdorf ist die linke Spur gesperrt. Vorsicht auf der A10 östlicher Berliner Ring Richtung Dreieck-Barnim. Hinter Hellersdorf ist ein Schlagloch auf der rechten Spur. A12 Richtung Frankfurt zwischen Briesen und Mirose wird der Verkehr an einer Baustelle bis heute Abend über die Standspur geleitet. Kurzer Blick noch in den Stadtverkehr Berlin. Köpenick-Rudolf-Röhl-Allee zwischen an der Wohlheide und Köpenicker Straße. Stau mit 5 bis 10 Minuten. Und Biesdorf-Alt-Biesdorf zwischen Alt-Kautzdorf und der Märkischen Allee. Stau mit 10 Minuten. 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
2: Heidesee, Kolberger Dorfstraße. Dankeschön an Martin Bazzaro, Golmerstraße und Müncheberg-Heidekrug. 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Und wenn Sie auch noch was gesehen haben unterwegs, Staus, Blitzer, Verkehrsbehinderungen, können Sie das gerne melden und ergänzen, entweder telefonisch oder auch per WhatsApp unter 033 75 52 73 60. Da, wo Sie unterwegs sind, eine gute, eine unfallfreie Fahrt.
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2: 4 Minuten nach 9 an diesem Montag, 14. September. Ich freue mich sehr. Ich habe tollen Besuch, denn wir begeben uns langsam in Feierlaune. Das A10-Center wird 30 Jahre. Und das möchte ich heute schon mal so ein bisschen einstimmend feiern mit dem Centermanager Frank Kosterker. Er ist mein Gast in dieser Stunde und wir unterhalten uns gleich mehr hier. Schön, dass Sie dabei sind. Guten Morgen.
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0: Hallo?
1: Die Tasse Kaffee um 8:08.
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1: Und ich freue mich sehr und begrüße sehr herzlich heute Morgen Frank Kosterka, den Center Manager vom Azien Center Wildau. Guten Morgen.
3: Guten Morgen, schön, dass ich da sein darf.
1: Ja, ich freue mich riesig, denn wir sind ja quasi schon in Feierlaune. Wir dürfen feiern, 30 Jahre Azien Center, das machen wir in dieser ganzen Stunde. Aber, Frage vorweg, 30. Geburtstag Frank Kosterka, wie war der?
3: Schon lange her. Wir haben ja vorhin schon gesprochen. Ich musste echt überlegen, was ich zu meinem 30. Geburtstag gemacht habe.
1: Ja.
3: Ich weiß es nicht mehr. Wahrscheinlich habe ich den ganz unspektakulär für mich mit ein paar Freunden
1: gefeiert. Aber 30 ist doch schon so ein Meilenstein. Also ich meine,
3: ja, aber das ist bei Männern anders. Ich glaube, das ist bei Frauen ist dann 29b. Bei den Männern ist der 30. einer der vielen Geburtstage, die man so hat.
1: Feiern Sie überhaupt gerne?
3: Es kommt drauf an.
1: Ah.
3: Also ich feiere prinzipiell gerne, aber stehe dabei selber weniger gerne im Mittelpunkt, um das so zu sagen.
1: Trotzdem sind es, ich wollte irgendwie eine Überleitung schaffen, dass das ja ideale Voraussetzungen sind jetzt für die Feierlichkeiten.
3: Genau, aber da stehe ich ja nicht im Mittelpunkt, das ist ja das Schöne.
1: Genau, das haben Sie ja quasi.
3: Wir feiern ja für jemand anderen und von daher freue ich mich drauf.
1: Aber es ist wirklich beeindruckend, weil ich finde 30 Jahre ist schon auch, sagen wir mal, ein ordentliches Brett für so ein Einkaufszentrum. Ne?
3: 30 Jahre erfolgreich zu sein, das ist eben die große Herausforderung in dem Zusammenhang. Und das Center hat 96 eröffnet, hat viele Höhen, Tiefen und dann wieder Höhen durchlebt. Und deshalb freuen wir uns, dass wir jetzt diesen 30-jährigen Geburtstag zusammen mit unseren Besucherinnen und Besuchern begehen können.
1: Ich weiß, das ist so eine ganz klassische Frage. Ich stelle sie trotzdem. Was würden Sie sagen, sind so die allergrößten Veränderungen in 30 Jahren gewesen?
3: Die allergrößte Veränderung ist sicherlich die Erweiterung in 2011 gewesen, wo das Center ja aus seiner klassischen Riegelbauform dann in die heutige Form umgewandelt wurde, mehr Verkaufsfläche geschaffen wurde, noch attraktivere Angebote geschaffen wurden. Und wie ich finde, sieht das Center auch nach 30 Jahren immer noch top aus.
1: Ich weiß, Sie haben im Rahmen der Jubiläumsfeiern auch eine Ausstellung geplant. Schauen Sie manchmal so auf die Bilder und sagen so, verrückt, wie sich das verändert hat?
3: Ich muss ja gar nicht mehr auf die Bilder schauen, sondern ich kenne das Center ja tatsächlich aus der damaligen Zeit noch.
1: Okay.
3: Es gibt ja die Geschichte, ich habe ja meinen Abiballanzug tatsächlich damals immer 10 Center gekauft. Damals war es noch deutlich kleiner, aber war natürlich und ist es immer noch der Einzelhandelsstandort in der Region.
1: Okay, das heißt, Sie sind damals fündig geworden und haben gesagt, perfekt.
3: Genau, ich bin damals 70 Kilometer mit meinen Eltern ins Azien-Center gefahren, habe meinen Abi-Anzug gekauft und dann sind wir zurück nach Frankfurt-Oder gefahren.
1: Boah, das ist aber wirklich eine tolle Geschichte. Wenn Sie die erzählen, nochmal zur Jubiläumsfeier richtig groß bestimmt.
3: Das weiß ich noch nicht, das machen wir ganz spontan. Wenn man das zu oft erzählt, dann verliert er seinen Reiz.
1: Oh, ja, dann lassen wir das jetzt einfach mal so stehen. Aber tatsächlich, weil Sie das Center ja auch schon so lange ja jetzt auch schon kennen, gibt es trotzdem so ganz besondere Meilensteine in diesen 30 Jahren, wo man sagen kann, boah, da hat das Azien Center sich zu dem entwickelt, was wir heute so bewundern und genießen dürfen?
3: Ja, wie gesagt, also zum einen natürlich die Erweiterung, wo das Center deutlich größer wurde und zum anderen ist das, da ist ja immer was los, ne? Das ist ja das Schöne. Es gibt unterschiedlichste Aktionen. Mieter kommen und gehen. Wir freuen uns über jeden neuen Mieter, der kommt. Natürlich sind wir auch traurig, wenn wir uns von Mietern verabschieden müssen, was wir mitunter gar nicht in der Verantwortung haben, sondern die Mieter selber mögen als Konzept unheimlich erfolgreich bei uns am Standort sein. In der Gesamtgemengelage hat das dann aber nicht funktioniert. Das ist natürlich dann umso bedauerlicher.
1: Wir unterhalten uns mehr über die großen Jubiläumsfeierlichkeiten rund um das Azien Center hier in Wildau, zusammen mit dem Center Manager Frank Kosterka. Und dazu passend werden wir Musik aus diesem Jahr 1996 hier zum Klingen bringen, weil das bietet sich ja nun mal an heute an diesem Tag. Und ich würde sagen, wir reisen jetzt einfach mal schon mal ein bisschen ins Jahr 1996 mit den Spice Girls. Können Sie sich denken, welcher Song das gewesen war?
3: Das müsste ja dann Wannabe gewesen sein.
1: Fantastisch. Der kommt jetzt hier bei Radio SKW. Ja!

0: 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Die Spice Girls mit Wannabe um 14 Minuten nach 9.
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0: Mein Gast heute Morgen, Frank Kostager, der Center Manager aus dem A10 Center Wilder. Nochmal herzlich willkommen.
2: Hallo.
0: Und ich darf ja so ein bisschen sagen, wir von Radio SKW blicken ja so voller Ehrfurcht. Wir haben ja nun gerade 21-Jähriges begangen, aber 30 Jahre, das ist ja schon eine sehr beeindruckende Zahl, finde ich, dass man auch wirklich sagen kann, so lange auch am Markt sich zu behaupten als Einkaufszentrum und mehr darüber hinaus, das ist schon auch wirklich was, worauf man stolz sein kann, oder?
2: Da kann man unheimlich stolz drauf sein. Und wo wir tatsächlich noch viel stolzer drauf sind, ist, dass wir immer besser werden. Und das ist, glaube ich, das Interessanteste dabei, dass wir uns eben nicht auf den 30 Jahren erfolgreicher Geschichte ausruhen, sondern natürlich schauen, wie wir die nächsten 30 Jahre erfolgreich mit unseren Partnern zusammen gestalten können.
0: Es sind, glaube ich, sehr beeindruckende Zahlen, die man sich mal so zu Genüge führen darf, wenn man so ans A10-Center denkt. Also 30 Jahre, mehr als 100 Millionen Besucherinnen und Besucher, 120 Shops, Dienstleister, Gastronomie, 1600 Mitarbeiter. Das ist auch wirklich ein großer Wirtschaftsfaktor für die Region, oder?
2: Ja, also schon aufgrund der schieren Größe, die wir sind ja eins der größten Center der Region und wir haben 66.000 Quadratmeter Verkaufsfläche. Das muss man sich einmal auf der Zunge zergehen lassen. Über 150 Shops, wie bereits angesprochen. Wir haben angedockt an das Center selber ja noch die Freizeitwelt mit knapp 15.000 Quadratmetern, 4.000 kostenlose Parkplätze.
0: Das finde ich so toll. Das kann ich nur immer wieder sagen, dass ich das wirklich ein ganz großes Premium finde, dass es diese kostenlosen Parkplätze gibt.
2: Ja, und das ist ein Alleinstellungsmerkmal in der Region. Gerade zu Berlin grenzen wir uns da ganz deutlich vom Wettbewerb ab und haben somit einen ganz klaren Wettbewerbsvorteil gegenüber den Innenstadtzentren, die man in Berlin findet.
0: Aber 30 Jahre heißt natürlich auch immer, wenn Sie das schon sagen, mit Blick auch natürlich in das, was jetzt kommt oder was zukünftig ist, auch immer wieder ein bisschen neu erfinden. Ne? Gucken, was sind so die Trends, was wollen Leute? Also ich glaube, die Konkurrenz, wissen wir alle seit Corona, online ist einfach groß. Und wie schafft man es trotzdem immer wieder zu sagen, da sind wir einzigartig, da sind wir super drin? Strengt das auch ein bisschen an?
2: Natürlich strengt das an. Dann wäre es ja langweilig, wenn es nicht anstrengend wäre. Aber es macht unheimlich viel Spaß. Wir haben die Möglichkeit, am Standort Mieter weiterzuentwickeln, neue Mietpartner zu uns an den Standort zu holen. Letztlich in 24 die großen Neueröffnungen vom Mediamarkt und TK Maxx. Ne? Wir haben in der letzten Zeit mehrere Konzepte, unter anderem Wallbusch eröffnet, die einzige Filiale in Brandenburg. Ne? Und von daher ist das schon etwas, worauf man stolz sein kann, dass eben auch in der aktuellen Zeit immer noch Mieter da sind, Konzepte da sind, die sagen, den Standort brauche ich in meinem Portfolio.
0: Mischen Sie sich manchmal auch so ein bisschen unter die Gäste, um mal so die Atmosphäre zu schnuppern und zu gucken, na, was fühlen die so
2: wie? Unheimlich gern.
0: Ja?
2: Ja, natürlich. Okay. Das ist gerade an den Wochenenden bietet sich das natürlich an. Einfach mal unerkannt durch das Center zu schlendern. Ne? Zum einen hat man natürlich in dem Zusammenhang die Möglichkeit, den einen oder anderen Mietbereich sich mal genauer anzuschauen. Ne? Denn unser Wettbewerbsvorteil zum Online-Shoppen ist ja natürlich die Beratung. Ne? Jeder von uns kennt das, wenn ich bei Zalando oder bei Amazon was in den Einkaufswagen lege, dann sagt mir das Programm automatisch, oh, Kunden, die das kauften, kauften auch. Ja. Hier geht es ja darum, dass eben die Betreuung und Beratung viel, viel stärker im Vordergrund steht. Und das ist eben das, was der Online-Shop nicht machen kann. Ne? Sondern da geht es darum zu sagen, okay, da kommt ein Kunde rein, sage ich, das ist die Größe, dir steht das. Schau mal hier, das würde auch ganz gut dazu passen. Und das ist eben die Kunst, die der stationäre Handel kann, was online nicht kann.
0: Haben Sie das damals auch zu schätzen gewusst, als Sie Ihren Anzug gekauft haben?
2: Das ist schon so lange her. Ich glaube, ich wurde gut beraten. Das hätte ich ja nicht mitgenommen.
0: Ja, genau.
2: Es war kein Notkauf.
0: Nein, ne, ich hänge auch immer noch sehr an der Geschichte, weil ich das wirklich toll finde. Aber ich glaube, das macht ja das A10-Center auch so besonders. Also muss man ja wirklich sagen, es ist ja einerseits eine sehr entspannte Atmosphäre. Also man kann wirklich sich drauf einlassen und irgendwie findet ja doch jeder irgendwas, was
2: zu passt. Ja, also wir haben für ein Einkaufszentrum, wir haben, glaube ich, die breiteste Mall, die man in unserem Portfolio finden kann. Das findet man nicht überall. Und dadurch hat man eben ein unheimlich luftiges, entspanntes Einkaufserlebnis. Selbst wenn wir jetzt sagen, wir haben an den Samstagen in der Vorweihnachtszeit knapp 40.000 Besucher bei uns, es wirkt nie überfüllt. Sicherlich mag man mal 3 Minuten länger brauchen, bis man den richtigen Parkplatz gefunden hat. Aber es ist genug Parkfläche da, es sind genug Shops da und es ist auch im Inneren genug Platz da, dass man sich wohlfühlen kann.
0: Und jetzt wird bald richtig groß gefeiert. Das machen wir auch gleich. Wir wollen auf jeden Fall auf die Feierlichkeiten mal gucken, die da jetzt anstehen demnächst. Aber musikalisch geht es jetzt erstmal bei uns weiter, denn wir begeben uns wieder in das Jahr 1996. Und es gab damals einen Song, der bis heute in seiner Tanzchoreografie, glaube ich, nicht zu toppen ist. Können Sie sich vorstellen, welcher Titel das war?
2: Also der Ententanz war ja nicht 96.
0: Oh, wie schön, dass Sie den erwähnen, mit dem verbind ich ja Familie.
2: Von daher würde ich jetzt fast auf Macarena tippen.
0: Sehr gut, Herr Kosterka. Ich würde sagen, so schön Sie das immer 10 Center machen, ab nächsten 1. sind die auf jeden Fall hier mein Co-Moderator und machen mit mir mit. Hier kommt nämlich Los de Rio mit Macarena.

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1: Und damit ist es 9:30 Uhr.
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9: Mit Jörg Trotzki. Brandenburg will rigoroser gegen häusliche Gewalt vorgehen. Dazu haben vier Ministerien einen Leitfaden beschlossen, um die Zusammenarbeit von Polizei und Justiz sowie Jugendämtern und Frauenhäusern zu verbessern. Vom Brandenburger Sozialministerium heißt es, man werde vor allem dann gemeinsam vorgehen, wenn für Frauen oder Kinder ein besonders hohes Gefährdungspotenzial besteht. Verhindert sollen werden so vor allem Femizide, also Mord und Totschlag an Frauen. Allein im August wurden 3 junge Frauen getötet. Erneut hat es einen Angriff auf das Regenbogenkombinat Cottbus gegeben. Unbekannte haben mehrere Hakenkreuze auf die Regenbogenfahnen vor dem Gebäude gesprüht, heißt es von der Polizei. Der Staatsschutz hat erneut, wie in einem solchen Fall üblich, die Ermittlungen übernommen. Das Regenbogenkombinat versteht sich als Ort für Menschen, die Kontakt, Austausch oder Beratung suchen, beispielsweise zu den Themen sexuelle Gesundheit und Coming Out. Das Smartphone soll ab dem neuen Jahr auch als Ausweis genutzt werden können. Bundesdigitalminister Carsten Wildberger hat die App unter dem Namen Diju jetzt vorgestellt. Deutschland setzt mit der App zum 2. Januar EU-Recht um. Danach muss jedes EU-Mitgliedsland eine solche Anwendung für digitale Ausweise bereitstellen. Neben dem Ausweis sollen schrittweise auch Führerschein und andere Nachweise aufs Handy aufgespielt werden können. Das alles bleibt erst einmal freiwillig.
0: 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Das Wetter.
1: Also ich habe jetzt doch noch mal aus dem Fenster geguckt. Es bleibt leider aktuell wolkig mit 15 Grad gemessen hier bei uns in Wildau, so auch in Fürstenwalde und Schönefeld. Aber im Tagesverlauf soll es ein bisschen auflockern. Das Ganze heute bei 18 Grad. In der kommenden Nacht, da wird es ein bisschen kühler mit 9 Grad. Dafür morgen ein Mix aus Sonne und

0: Ausfahrt staut sich mit über 25 Minuten. 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
1: Blitzer.
0: Schulzendorf, Miersdorfer Straße, Heidesee, Kolberger Dorfstraße. Dankeschön an Martin und Bazzaro-Golmer Straße. 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Und wenn Sie auch noch was gesehen haben unterwegs, Staus, Blitze, Verkehrsbehinderungen, können Sie das gerne melden und ergänzen. Entweder telefonisch oder auch per WhatsApp unter 03375 52 73 60. Da, wo Sie unterwegs sind, eine gute, eine unfallfreie Fahrt. Damit ist es 4 Minuten nach 10 an diesem Montag, dem 14. September. Und ich mache mir persönlich diesen Montag richtig schön. Ich habe tollen Besuch. Bei mir zu Gast ist Frank Kosterka, der Center Manager aus dem A10 Center Wildau. Wir sprechen über die großen Jubiläums Feierlichkeiten rund um 30 Jahre A10 Center, was da alles geplant ist, was auf dem Programm steht, dazu gleich mehr hier.

0: Fritz Garden mit Lemon Tree um 9.37 Uhr.
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0: Und mein Gast heute Morgen, Frank Kosterker, der Center Manager hier aus dem Azien Center Wilder. Nochmal herzlich willkommen, guten Morgen.
2: Guten Morgen.
0: Wir wollen feiern. 30 Jahre Azien Center, das heißt, ihr feiert ganz groß, drinnen, draußen.
2: Wir feiern alle zusammen.
0: Wir feiern sowieso alle zusammen. So, Punkt, Ausrufezeichen. Aber wir arbeiten uns mal vor, wir gehen mal von drinnen nach draußen. Was ist denn drin alles geplant? Bitteschön.
2: Also, zum einen freue ich mich natürlich riesig, dass wir dich am 26.09. auch bei uns im Center begrüßen dürfen. Ne, das hältst du ja immer so ein bisschen geheim, aber du begleitest uns natürlich auch während der Geburtstagsfeierlichkeiten.
0: Genau. Und, das muss ja auch sein,
2: hallo. Nein, da freue ich mich drauf.
0: Ja,
2: wir haben

0: schon so viele schöne Sachen zusammen.
1: Ja, und wir sind da wieder zusammen. Das ist
0: genau, und wir
1: schön.
0: Stehen wieder zusammen auf der Bühne.
1: Ach toll.
0: Nicht genau. Wie bei Hochzeitsmesse. Das nehme ich mir wirklich zu Herzen.
1: Darüber wollte ich jetzt gar nicht. Und das schmerzt schon noch immer. Ne? Gut, das ist ja für die nächste Hochzeitsmesse dann wieder gebucht.
0: Genau, da sind wir wieder dabei.
1: Sehr schön. Aber jetzt
0: erstmal sind wir am 26.09. zusammen auf der Bühne. Um 11 Uhr geht es nämlich los.
1: Ja.
0: Und zwar einfach mit ein paar Grußworten. Und dann für unsere Besucher das Highlight. Wir haben natürlich eine riesige Torte da.
1: Eine riesige, riesige
0: eine
1: Torte?
0: Eine riesige, riesige Torte. 30 Jahre müssen gefeiert werden. Und da werden wir dann natürlich auch ein bisschen Kuchen an unsere Besucher verteilen. Ja. Na, nachdem meine Eröffnungsansprache überstanden hat, werden sich alle mit knurrendem Magen auf den Kuchen werfen. Und im Anschluss daran haben wir im Center unheimlich viele unterschiedlichste Aktionen. Ne? Wir haben Gewinnspiele in unterschiedlichen Stellen des Centers versteckt. Aber natürlich auch bei uns direkt auf der großen Eventfläche werden die Besucher die Möglichkeit haben, viele tolle Preise von unseren Mietern zu gewinnen. Da muss man an dieser Stelle wirklich mal Danke sagen, wie die dort unterstützen. Mhm. Also mitmachen lohnt sich auf jeden Fall. Ne? Da ist für jeden was dabei.
1: Weißt du denn, ob es so ein paar Mieter gibt, die tatsächlich seit 30 Jahren da ihren Sitz, Standort, wie auch immer haben?
0: Ja, also C&A, P&C, das sind natürlich die Mieter, Großmieter der ersten Stunde, aber auch viele kleinere sind seit Anfang an dabei. Wir haben auch viele Mitarbeiter, die das Center von 96 an begleitet haben. Ne? Immer mal wieder in unterschiedlichen Funktionen, in unterschiedlichen Läden, ne? Aber davon liebt ja so ein Haus auch. Das ist ja unsere Ur-DNA. Und das macht ja auch wirklich viel Spaß, dann die Geschichten auch zu hören, die einem so zwischendurch dann immer wieder mal erzählt werden.
1: Und die kann man sich, glaube ich, auch angucken, ne?
0: Ja, wir haben eine ganz kleine, muss man sagen, ne, 30 Jahre, es klingt jetzt unheimlich viel, aber wir sind ja vor der Herausforderung. Damals gab es ja noch nichts Digitales. Ne? Das heißt, wir sind ja auf Fotos aus unseren Archiven angewiesen. Wir haben mit unseren Besuchern und Insta-Fans zusammen Gewinnspiele gemacht, schickt uns die schönsten Bilder, sodass wir da die Möglichkeit haben, so eine kleine Aufstellung zusammenzubauen und wirklich mal darauf zu gucken, wie sah das Center denn 96 aus, wie sah es 2001 aus, das vergisst man ja ganz schnell.
1: Genau, und das finde ich schön, dass man das
0: damals
1: so
0: dargestellt
1: genau,
0: hat.
1: Genau, dass man das mal so abrufen kann, weil heute läuft man da durch und denkt, naja, war ja immer so. Ne?
0: War schon immer so und es ist ja ein fließender Übergang, das ist ja das Schöne. Ne? Alles das, was 2011 angebaut wurde, dieses ganze Look und Feel hat man ja auf den Altbau quasi übertragen, sodass man heute ja gar nicht mehr merkt, befinde ich mich im alten Teil des Gebäudes oder bin ich in dem neuen Bereich, weil das einfach alles wie aus einem Guss ist und das macht mir auch unheimlich Spaß, wirklich jeden Morgen durch das Haus zu gehen und eben nicht festzustellen, das ist aus dem Jahr 2011, das ist aus dem Jahr 98 oder 96, sondern das sieht alles zeitgemäß aus. Das ist hell, das ist freundlich gestaltet. Wir haben unheimliche Weiten im Center, sodass es wirklich ein, wie ich finde, ein unheimlich schönes Shopping-Erlebnis bei uns ist.
1: Finde ich auch. Und was das Center auch so besonders macht, also das ist ganz besonders für mich, also die Arbeit auch mit Licht. Ne? Ihr habt ganz tolle Lichtinstallationen, passend so ein bisschen zur Stimmung, zur Atmosphäre.
0: Ja, die wechseln ja auch mehrmals täglich. Das wird dann von blau zu rosa zu grün. Das spielt sich so ein bisschen durch.
1: Genau, spielerisch. Aber ich glaube schon, so ein Fest will vorbereitet werden, das ist auch Aufregung in der Box, ne?
0: Das ist natürlich viel Aufregung, das ist bei unseren Mietern aufregend, das ist aber gerade bei uns im Team natürlich gerade unheimlich viel zu tun. Ne? Großes Danke geht raus an die Kollegen, die uns da tatkräftig unterstützen und das ist spannend, ne? Das ist wirklich spannend.
1: Mhm. Da ist ja jetzt auch so ein bisschen der Countdown, ne? Am 26. feiern wir ganz kurz.
0: Das läuft langsam runter, der Countdown.
1: Ja, ich wollte das jetzt nicht so direkt
0: sagen. Der Tag kommt immer näher. Danke, dass du mich daran erinnerst.
1: Gerne doch. Und ich würde sagen, dann gehen wir gleich mal raus, beziehungsweise auf dem Außengelände vom A10-Center, denn da geht's weiter, da wird auch noch groß gefeiert und das machen wir gleich. Aber natürlich, das, wie das so wunderbar heute Morgen mit uns funktioniert, mit einem ganz wunderbaren Song. Denn jetzt gibt es einen Titel, der sehr schön in so eine Morgensendung passt, finde ich vom Titel schon mal her. Breakfast at Tiffany's. Verbindest du damit was?
0: Doch, verbinde ich tatsächlich. Ich muss kurz überlegen, weil von irgendwo hat man die Lieder ja. Und das war seinerzeit, glaube ich, auf einer Klassenfahrt, wo der erstmalig so ein bisschen publik wurde. Ja.
1: Oh, wie toll.
0: Ja, ich war auch jünger.
1: Wir reisen mit Frank Kosterka durch seine Zeit. Das ist so schön. Das machen wir jetzt musikalisch mit Breakfast at Tiffany's von Deep Blue Something.

0: dem Jahr 1996 Deep Do Something mit Breakfast at Tiffany's.
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0: Und vom Jahre 1996 geht's ins Jahr 2026 und der großen Feier 30 Jahre A10 Center Wildort. Das zusammen mit Frank Kostenacker, dem Center Manager. So, wir haben schon geguckt, ein bisschen, was drin alles los sein wird. Jetzt gehen wir mal raus.
2: Ja, aber bevor wir rausgehen, habe ich noch was drin auch passiert.
0: Ach.
2: Ja, das muss natürlich auch erwähnt werden. Ja, da freuen wir uns auch super drauf. Wir haben nämlich in Kooperation mit Union Berlin eine kleine Roadshow, ne, und die startet auch am 26.09. Dort wird Union Berlin die Möglichkeit nutzen, sich bei uns zu präsentieren. Wird
0: wow.
2: Da keine Zeitreise vor Ort sein, wird ein Fanshop vor Ort sein. Und wir schauen, was wir gerade noch drumherum mit Union alles basteln können, sodass das auch ein einmaliges Erlebnis für unsere Besucher wird.
0: Passen denn so viele Menschen dann ins A10-Center an dem Tag?
2: Natürlich. Wir haben es ja schon gesagt, wir sind so groß, dass wir da natürlich gar keine Sorge haben, dass wir dort alle unterbringen können. Aber, und jetzt kommt das Aber, wir planen natürlich auch was draußen. Na? Und das wird dann in den Nachmittagsstunden starten. Ab ca. 16 Uhr, 16.30 Uhr haben wir in unserem Außenbereich, wie ich finde, eine unheimlich tolle Veranstaltung vorbereitet. Wir werden ein DJ-Set haben, was uns bis in die Abendstunden dann für kurzweilige gute Laune bescheren wird.
0: Wie toll. Es wird also richtig groß gefeiert mit Show, mit allem drum und dran.
2: Richtig groß gefeiert mit Show, mit allem drum und dran, großer Bühne. Foodtrucks von Redo werden da sein.
0: Ja.
2: Und zum Abschluss gibt es dann natürlich auch das obligatorische Feuerwerk.
0: Wow. Und kann man noch mit dabei sein? Muss man sich anmelden? Wie funktioniert das?
2: Ja, also da es ja eine geschlossene Veranstaltung im Sinne von vom Sicherheitskonzept ist, haben natürlich erstmal alle die Möglichkeit, sich kostenlos anzumelden, Tickets zu reservieren. Dafür einfach unsere Website besuchen, www.a10center.de. Dort findet man den Anmeldelink und hat die Möglichkeit, sich und seine Freunde dann entsprechend dort auch anzumelden.
0: Das ist super. Und dann wirklich den ganzen Tag wird gefeiert, bis abends mit großem Konzert und allem drum und dran. Obligatorische Frage natürlich zum Abschluss, Herr Kostenacker, worauf freut sich denn der A10-Center-Manager am meisten?
2: An diesem Tag?
0: Ja.
2: Tatsächlich auf das Feuerwerk.
0: Oh, wirklich?
2: Ja.
0: Das ist ja toll. Ich habe mit ganz viel gerechnet, aber nicht mit dem Feuerwerk.
2: Ach doch, so, ja. Das wird toll.
0: Ja, Feuerwerk
2: mit
0: ist fein.
2: Mit Musik und also das wird nochmal ein würdiger Abschluss des Tages.
0: Sehr schön.
2: Und wir haben natürlich bei den DJ-Sets auch Gäste aus den 90er Jahren dabei.
0: Wow.
2: Ja.
0: Okay.
2: Überraschungsgast, der die Clubszene der 90er Jahre maßgeblich mitgeprägt hat.
0: Dürfen wir das heute sagen? Nein, dürfen wir nicht.
2: Na, fängt mit W an.
0: Ah, und ich habe gar keine Ahnung.
2: Hört mit Bam auf.
0: Wow! Oh,
2: und da freuen wir uns riesig drauf. Und ich denke, das ist eben thematisch passt das auch so super in die 90er Jahre. Wir machen heute die Stunde ja im Rahmen der 90er Jahre und werden natürlich auch versuchen, dann unsere musikalische Veranstaltung sauber im Lichte der 90er Jahre dann für unsere Besucher als kleines Erlebnis nochmal Revue passieren zu lassen.
0: Was ziehst du denn an?
2: Nicht mein Abiballanzug.
0: So.
2: Der ist ja mittlerweile 20 Kilo her.
0: So.
2: Das würde nicht mehr gut aussehen.
0: Vielleicht.
2: Aber es wird was Adrettes. Wir feiern ja Geburtstag da.
0: Adrett klingt aber ein bisschen unsexy, wenn ich das mal sagen darf.
2: Lass dich überraschen.
0: Mache ich. Kannst ja im A10-Center nochmal gucken, da gibt es ja tolle Shops.
2: Vielleicht da soll es tolle Geschäfte geben, habe ich gehört. Ja.
0: Super. Ich muss das ja wissen, weil ich ja wissen muss, was ich anziehen muss. Das ist doch immer unser Spiel.
2: Ja, wir versuchen mal im Dunkelblauen zu bleiben.
0: Alles klar, Dankeschön. Gut, dann sage ich Dankeschön für diesen wundervollen Auftakt in diese Woche. Wünsche weiter viel Kraft, Zuversicht für die nächsten Tage, Wochen mit allen Mitarbeitenden. Sage Dankeschön für diesen wirklich schönen Start in diesem Montag. Und
2: ich danke dir auch, dass ich da sein durfte.
0: Ja, wie immer.
2: Und ich freue mich, mit dir zusammen am 26. dann unsere Geburtstagsfeierlichkeiten eröffnen zu können.
0: Frank, ich freue mich auch. Das wird toll. Und wie gesagt, man kann sich dafür anmelden auf eurer Homepage, mit dabei sein, mitfeiern für draußen, drin sowieso. Am 26. wird gefeiert. Vielen, vielen Dank.
2: Wir freuen uns.
0: Wie immer wird das Gespräch natürlich bei uns nochmal wiederholt unter radio-skw.de und auch unserem Spotify-Account als Podcast, wenn man das vielleicht nicht ganz mitbekommen hat. Aber wir gehen ganz fulminant musikalisch auseinander, denn wir haben jetzt einen wirklichen Kracher hier zum Abschluss. Möchtest du vielleicht nochmal moderativ sagen, wen wir jetzt hier zum Besten bringen?
2: Oh nein, das möchte ich dir überlassen.
0: Na gut, ich sage nur, es ist auf jeden Fall Faceless, es ist ein Song. Ich verspreche Ihnen, wenn Sie den jetzt hören, den haben Sie die nächsten Wochen noch im Ohr. Und ich wünsche einfach mal ganz viel Spaß hier bei Radio SKW mit einfach guter Musik und Insomnia. Yeah.

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1: Mit Susanne Trotzki. Bei den Kommunalwahlen in Niedersachsen ist die CDU erneut die stärkste Kraft vor der SPD. Laut Hochrechnung kommt die CDU demnach auf 27,7%, die SPD auf 24,5%. Die Grünen lägen bei 13,6%, die Linke auf 5,9% und die AfD auf 16,5%. In der Landeshauptstadt Hannover deutet sich an, dass es zu einer Stichwahl kommen wird. Nach Auszählung von mehr als zwei Dritteln der Stimmen lag der amtierende grüne Oberbürgermeister Unai deutlich vor seinem SPD-Herausforderer von der Uhr. Die Brandenburger Landesregierung will wirksamer gegen häusliche Gewalt vorgehen. Dazu sollen Polizei, Justiz, Jugendämter und Frauenhäuser enger zusammenarbeiten. Laut Sozialministerium in solchen Fällen, in denen für Frauen oder Kinder ein besonders hohes Gefährdungspotenzial besteht. Vorrangiges Ziel sei es, Tötungsdelikte gegen Frauen zu verhindern. Im vergangenen Jahr wurden hier in Brandenburg mehr als 4.700 weibliche Opfer von häuslicher Gewalt registriert. 5 Frauen sind an ihren Verletzungen gestorben. CSU-Chef Söder warnt davor, dass die Bundesregierung scheitert. Das wäre ein Desaster, wenn kurz nach dem Aus für die Ampelkoalition auch Schwarz-Rot am Ende wäre, sagte der bayerische Ministerpräsident vor Beginn einer Klausurtagung des CSU-Vorstands. Vorher hatte sich Söder in einem Interview hinter Bundeskanzler Merz gestellt. Der CDU-Chef steht nach dem Wahlsieg der AfD in Sachsen-Anhalt auch in den eigenen Reihen in der Kritik. Der Deutsche Fußballbund wird künftig nicht mehr allein mögliche Kosten für Polizeieinsätze bei Hochrisikospielen zahlen. Sollte der Verband für Mehrkosten der Polizei in Anspruch genommen werden, werden diese anteilig an den Heimverein weitergereicht, teilte der DFB mit. Der DFB betonte zugleich, dass der Verband die Gebührenerhebung für Polizeikosten für den falschen Ansatz hält. Ziel von Polizeiverbänden und Vereinen müsse es sein, die Sicherheitslage vor Ort zu verbessern. In der Fußball-Bundesliga hat Aufsteiger Elversberg gegen Bayern München mit 1:2 verloren. Davor hat Leipzig Hamburg mit 5:0 geschlagen. In der zweiten Fußball-Bundesliga hat Hertha BSC in Osnabrück mit 3:1 gewonnen. Einen 3:0 Auswärtssieg gab es auch für Energie Cottbus in Karlsruhe. Union Berlin hatte dagegen am Freitag gegen Schalke verloren. Hier stand es am Ende 3:1 für Schalke. Der deutsche Tennisprofi Alexander Zverev hat die US Open gewonnen und binnen weniger Monate seinen zweiten Grand-Slam-Titel gefeiert. Der Hamburger besiegt im Finale in New York den US-Amerikaner Ben Shelton mit 6:3, 7:6, 5:7 und 6:2. Damit rückt Zverev in der Weltrangliste auf Platz 2 hinter Jannik Sinner aus Italien. Zverev ist der zweite deutsche Einzelchampion in New York nach Boris Becker.
6: Soweit das Neueste aus der Radio SKW Nachrichtenredaktion. 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
18: Mit Jörg Trotzki. Der neue Bahnhof Fangschleuse, der ja nun extra fürs Tesla-Werk gebaut bzw. versetzt wurde, ist in Betrieb gegangen. Mit längeren Bahnsteigen und neuen Gleisen sei er deutlich leistungsfähiger als die frühere Station, heißt es von der Bahn. Seit gut einem Monat stehen schon zwei Gleise zur Verfügung. Mit dem Fahrplanwechsel im Dezember sollen es vier werden. Der neue Bahnhof liegt näher am Tesla-Werk als die alte Station. Mit dem neuen Bahnhof Fangschleuse sollen vor allem die Tesla-Beschäftigten aus Brandenburg und Berlin die Arbeit schneller erreichen. Erstmals haben Archäologen in Gülpe an der Grenze zu Sachsen-Anhalt gegraben, in der Hoffnung, Überreste der dort vermuteten Slawenburg Pilatsch zu finden. Man sei vor allem daran interessiert, wie der Burgwall und die Gräben aufgebaut waren, heißt es. Neben slawischen Spuren wurden bei Gülpe auch Funde aus der vorrömischen Eisenzeit und der Jungsteinzeit entdeckt, unter anderem auch Keramiken und Tierknochen. Im Berliner Tiergarten soll heute eine neue Regenbogenbank aufgestellt werden. Die erste Bank war vor zwei Wochen von Unbekannten zerstört worden. Wenige Tage danach wurde auch der Gedenkbaum aus der Erde gerissen. Bank und Baum sollen an die Opfer des Anschlags am Rande des Berliner CSD im Juli erinnern und die Solidarität mit der queeren Community zum Ausdruck bringen. Bei dem Anschlag waren eine Frau getötet und rund 30 Menschen verletzt worden.
17: Soweit das Neueste aus der Radio SKW Nachrichtenredaktion.
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13: 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Mit Susanne Trotzki. Bei den Kommunalwahlen in Niedersachsen bleibt die CDU trotz Verlusten stärkste Kraft. Nach dem vorläufigen Ergebnis kommt sie auf 27,2% der Stimmen. Die SPD von Ministerpräsident Lies folgt mit 24,6%. Deutlicher Gewinner ist die AfD. Sie kommt auf 15,9%. Die Grünen liegen bei 14,1% und die Linke bei 6%. Bei den Wahlen ging es um Mandate in kommunalen Vertretungen sowie um Bürgermeister, Oberbürgermeister, Landräte und Regionspräsidenten. Im kommenden Jahr wird ein neuer Landtag gewählt. Eine Woche nach dem starken Abschneiden der AfD bei den Landtagswahlen in Sachsen-Anhalt gilt das Ergebnis auch als ein Stimmungstest für die schwarz-rote Bundesregierung. AfD-Chefin Alice Weidel hat sich angesichts der Krise der Bundesregierung für Neuwahlen ausgesprochen. Auf die Frage, ob die AfD eine Minderheitsregierung unter einem Kanzler Söder oder Wüst tolerieren würde, sagte sie, ihre Partei sei unverändert bereit, jedem die Hand zu reichen und in ernsthafte Gespräche einzutreten, wenn es dem Wohl des Landes dient. Die Ölpreise sind zum Wochenstart erneut deutlich gestiegen. Ein Barrel der Nordseesorte Brent kostete zeitweise rund 108 Dollar, knapp 3% mehr als am Freitag. Auslöser sind neue Unsicherheiten im Nahostkonflikt. Saudi-Arabien hat nach Drohnenangriffen eine wichtige Ölpipeline vorsorglich stillgelegt. Geplante Gespräche über die Zukunft der Straße von Hormus in Oman wurden verschoben. Die Meerenge ist eine der wichtigsten Routen für den weltweiten Öltransport. Durch die Blockaden und die Angriffe auf Schiffe in der Region werden die Exporte aus den Golfstaaten erschwert. Seit Jahresbeginn hat sich Brent-Rohöl um fast 80% verteuert. Die Zahl der Apotheken in Deutschland ist weiter gesunken. Ende Juni gab es bundesweit noch 16.488 Apotheken und damit 113 weniger als zum Jahreswechsel, wie aus Daten der Bundesvereinigung Deutscher Apothekenverbände hervorgeht. Der Rückgang fiel etwas kleiner aus als im ersten Halbjahr 2025 mit damals 238 Apotheken. Nun standen seit Anfang Januar 30 Neueröffnungen, 143 Schließungen gegenüber. Nach einem schweren Fährunglück vor der Küste Indonesiens suchen Rettungskräfte weiter nach Opfern und Überlebenden. 6 Menschen wurden bislang tot geborgen, mehr als 100 konnten gerettet werden. Über 120 werden noch vermisst. Befürchtet wird, dass Menschen im Inneren des Schiffes eingeschlossen sein könnten. Im Einsatz sind Flugzeuge, mehr als ein Dutzend Schiffe und Rettungstaucher. Die Fähre war von Java nach Borneo unterwegs. Bei schlechtem Wetter geriet das Schiff in Seenot und kenterte. In Indonesien sind viele Menschen auf Schiffe angewiesen. Überfüllte Fähren und mangelnde Sicherheitsstandards gelten als häufige Probleme.
14: Soweit das Neueste aus der Radio SKW Nachrichtenredaktion. 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
13: Mit Jörg Trotzki. Brandenburg will rigoroser gegen häusliche Gewalt vorgehen. Dazu haben vier Ministerien einen Leitfaden beschlossen, um die Zusammenarbeit von Polizei und Justiz sowie Jugendämtern und Frauenhäusern zu verbessern. Vom Brandenburger Sozialministerium heißt es, man werde vor allem dann gemeinsam vorgehen, wenn für Frauen oder Kinder ein besonders hohes Gefährdungspotenzial besteht. Verhindert sollen werden so vor allem Femizide, also Mord und Totschlag an Frauen. Allein im August wurden 3 junge Frauen getötet. Erneut hat es einen Angriff auf das Regenbogenkombinat Cottbus gegeben. Unbekannte haben mehrere Hakenkreuze auf die Regenbogenfahnen vor dem Gebäude gesprüht, heißt es von der Polizei. Der Staatsschutz hat erneut, wie in einem solchen Fall üblich, die Ermittlungen übernommen. Das Regenbogenkombinat versteht sich als Ort für Menschen, die Kontakt, Austausch oder Beratung suchen, beispielsweise zu den Themen sexuelle Gesundheit und Coming Out. Das Smartphone soll ab dem neuen Jahr auch als Ausweis genutzt werden können. Bundesdigitalminister Carsten Wildberger hat die App unter dem Namen Diju jetzt vorgestellt. Deutschland setzt mit der App zum 2. Januar EU-Recht um. Danach muss jedes EU-Mitgliedsland eine solche Anwendung für digitale Ausweise bereitstellen. Neben dem Ausweis sollen schrittweise auch Führerschein und andere Nachweise aufs Handy aufgespielt werden können. Das alles bleibt erst einmal freiwillig.
6: Soweit das Neueste aus der Radio SKW Nachrichtenredaktion.

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3: Mit Susanne Trotzki. Bei den Kommunalwahlen in Niedersachsen bleibt die CDU trotz Verlusten stärkste Kraft. Nach dem vorläufigen Ergebnis kommt sie auf 27,2% der Stimmen. Die SPD von Ministerpräsident Lies folgt mit 24,6%. Deutlicher Gewinner ist die AfD. Sie kommt auf 15,9%. Die Grünen liegen bei 14,1% und die Linke bei 6%. Bei den Wahlen ging es um Mandate in kommunalen Vertretungen sowie um Bürgermeister, Oberbürgermeister, Landräte und Regionspräsidenten. Im kommenden Jahr wird ein neuer Landtag gewählt. Eine Woche nach dem starken Abschneiden der AfD bei den Landtagswahlen in Sachsen-Anhalt gilt das Ergebnis auch als ein Stimmungstest für die schwarz-rote Bundesregierung. AfD-Chefin Alice Weidel hat sich angesichts der Krise der Bundesregierung für Neuwahlen ausgesprochen. Auf die Frage, ob die AfD eine Minderheitsregierung unter einem Kanzler Söder oder Wüst tolerieren würde, sagte sie, ihre Partei sei unverändert bereit, jedem die Hand zu reichen und in ernsthafte Gespräche einzutreten, wenn es dem Wohl des Landes dient. Die Ölpreise sind zum Wochenstart erneut deutlich gestiegen. Ein Barrel der Nordseesorte Brent kostete zeitweise rund 108 Dollar, knapp 3% mehr als am Freitag. Auslöser sind neue Unsicherheiten im Nahostkonflikt. Saudi-Arabien hat nach Drohnenangriffen eine wichtige Ölpipeline vorsorglich stillgelegt. Geplante Gespräche über die Zukunft der Straße von Hormus in Oman wurden verschoben. Die Meerenge ist eine der wichtigsten Routen für den weltweiten Öltransport. Durch die Blockaden und die Angriffe auf Schiffe in der Region werden die Exporte aus den Golfstaaten erschwert. Seit Jahresbeginn hat sich Brent-Rohöl um fast 80% verteuert. Die Zahl der Apotheken in Deutschland ist weiter gesunken. Ende Juni gab es bundesweit noch 16.488 Apotheken und damit 113 weniger als zum Jahreswechsel, wie aus Daten der Bundesvereinigung Deutscher Apothekenverbände hervorgeht. Der Rückgang fiel etwas kleiner aus als im ersten Halbjahr 2025 mit damals 238 Apotheken. Nun standen seit Anfang Januar 30 Neueröffnungen, 143 Schließungen gegenüber. Nach einem schweren Fährunglück vor der Küste Indonesiens suchen Rettungskräfte weiter nach Opfern und Überlebenden. 6 Menschen wurden bislang tot geborgen, mehr als 100 konnten gerettet werden. Über 120 werden noch vermisst. Befürchtet wird, dass Menschen im Inneren des Schiffes eingeschlossen sein könnten. Im Einsatz sind Flugzeuge, mehr als ein Dutzend Schiffe und Rettungstaucher. Die Fähre war von Java nach Borneo unterwegs. Bei schlechtem Wetter geriet das Schiff in Seenot und kenterte. In Indonesien sind viele Menschen auf Schiffe angewiesen. Überfüllte Fähren und mangelnde Sicherheitsstandards gelten als häufige Probleme.
6: Soweit das Neueste aus der Radio SKW Nachrichtenredaktion. 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
6: Mit Jörg Trotzki. Der neue Bahnhof Fangschleuse, der ja nun extra fürs Tesla-Werk gebaut bzw. versetzt wurde, ist in Betrieb gegangen. Mit längeren Bahnsteigen und neuen Gleisen sei er deutlich leistungsfähiger als die frühere Station, heißt es von der Bahn. Seit gut einem Monat stehen schon zwei Gleise zur Verfügung. Mit dem Fahrplanwechsel im Dezember sollen es vier werden. Der neue Bahnhof liegt näher am Tesla-Werk als die alte Station. Mit dem neuen Bahnhof Fangschleuse sollen vor allem die Tesla-Beschäftigten aus Brandenburg und Berlin die Arbeit schneller erreichen. Erstmals haben Archäologen in Gülpe an der Grenze zu Sachsen-Anhalt gegraben, in der Hoffnung, Überreste der dort vermuteten Slawenburg Pilatsch zu finden. Man sei vor allem daran interessiert, wie der Burgwall und die Gräben aufgebaut waren, heißt es. Neben slawischen Spuren wurden bei Gülpe auch Funde aus der vorrömischen Eisenzeit und der Jungsteinzeit entdeckt, unter anderem auch Keramiken und Tierknochen. Im Berliner Tiergarten soll heute eine neue Regenbogenbank aufgestellt werden. Die erste Bank war vor zwei Wochen von Unbekannten zerstört worden. Wenige Tage danach wurde auch der Gedenkbaum aus der Erde gerissen. Bank und Baum sollen an die Opfer des Anschlags am Rande des Berliner CSD im Juli erinnern und die Solidarität mit der queeren Community zum Ausdruck bringen. Bei dem Anschlag waren eine Frau getötet und rund 30 Menschen verletzt worden.
5: Soweit das Neueste aus der Radio SKW Nachrichtenredaktion.

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9: Mit Susanne Trotzki. Bei den Kommunalwahlen in Niedersachsen bleibt die CDU trotz Verlusten stärkste Kraft. Nach dem vorläufigen Ergebnis kommt sie auf 27,2% der Stimmen. Die SPD von Ministerpräsident Lies folgt mit 24,6%. Deutlicher Gewinner ist die AfD. Sie kommt auf 15,9%. Die Grünen liegen bei 14,1% und die Linke bei 6%. Bei den Wahlen ging es um Mandate in kommunalen Vertretungen sowie um Bürgermeister, Oberbürgermeister, Landräte und Regionspräsidenten. Im kommenden Jahr wird ein neuer Landtag gewählt. Eine Woche nach dem starken Abschneiden der AfD bei den Landtagswahlen in Sachsen-Anhalt gilt das Ergebnis auch als ein Stimmungstest für die schwarz-rote Bundesregierung. AfD-Chefin Alice Weidel hat sich angesichts der Krise der Bundesregierung für Neuwahlen ausgesprochen. Auf die Frage, ob die AfD eine Minderheitsregierung unter einem Kanzler Söder oder Wüst tolerieren würde, sagte sie, ihre Partei sei unverändert bereit, jedem die Hand zu reichen und in ernsthafte Gespräche einzutreten, wenn es dem Wohl des Landes dient. Die Ölpreise sind zum Wochenstart erneut deutlich gestiegen. Ein Barrel der Nordseesorte Brent kostete zeitweise rund 108 Dollar, knapp 3% mehr als am Freitag. Auslöser sind neue Unsicherheiten im Nahostkonflikt. Saudi-Arabien hat nach Drohnenangriffen eine wichtige Ölpipeline vorsorglich stillgelegt. Geplante Gespräche über die Zukunft der Straße von Hormus in Oman wurden verschoben. Die Meerenge ist eine der wichtigsten Routen für den weltweiten Öltransport. Durch die Blockaden und die Angriffe auf Schiffe in der Region werden die Exporte aus den Golfstaaten erschwert. Seit Jahresbeginn hat sich Brent-Rohöl um fast 80% verteuert. Die Zahl der Apotheken in Deutschland ist weiter gesunken. Ende Juni gab es bundesweit noch 16.488 Apotheken und damit 113 weniger als zum Jahreswechsel, wie aus Daten der Bundesvereinigung Deutscher Apothekenverbände hervorgeht. Der Rückgang fiel etwas kleiner aus als im ersten Halbjahr 2025 mit damals 238 Apotheken. Nun standen seit Anfang Januar 30 Neueröffnungen, 143 Schließungen gegenüber. Nach einem schweren Fährunglück vor der Küste Indonesiens suchen Rettungskräfte weiter nach Opfern und Überlebenden. 6 Menschen wurden bislang tot geborgen, mehr als 100 konnten gerettet werden. Über 120 werden noch vermisst. Befürchtet wird, dass Menschen im Inneren des Schiffes eingeschlossen sein könnten. Im Einsatz sind Flugzeuge, mehr als ein Dutzend Schiffe und Rettungstaucher. Die Fähre war von Java nach Borneo unterwegs. Bei schlechtem Wetter geriet das Schiff in Seenot und kenterte. In Indonesien sind viele Menschen auf Schiffe angewiesen. Überfüllte Fähren und mangelnde Sicherheitsstandards gelten als häufige Probleme.
8: Soweit das Neueste aus der Radio SKW Nachrichtenredaktion. 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
15: Mit Jörg Trotzki. Brandenburg will rigoroser gegen häusliche Gewalt vorgehen. Dazu haben vier Ministerien einen Leitfaden beschlossen, um die Zusammenarbeit von Polizei und Justiz sowie Jugendämtern und Frauenhäusern zu verbessern. Vom Brandenburger Sozialministerium heißt es, man werde vor allem dann gemeinsam vorgehen, wenn für Frauen oder Kinder ein besonders hohes Gefährdungspotenzial besteht. Verhindert sollen werden so vor allem Femizide, also Mord und Totschlag an Frauen. Allein im August wurden 3 junge Frauen getötet. Erneut hat es einen Angriff auf das Regenbogenkombinat Cottbus gegeben. Unbekannte haben mehrere Hakenkreuze auf die Regenbogenfahnen vor dem Gebäude gesprüht, heißt es von der Polizei. Der Staatsschutz hat erneut, wie in einem solchen Fall üblich, die Ermittlungen übernommen. Das Regenbogenkombinat versteht sich als Ort für Menschen, die Kontakt, Austausch oder Beratung suchen, beispielsweise zu den Themen sexuelle Gesundheit und Coming Out. Das Smartphone soll ab dem neuen Jahr auch als Ausweis genutzt werden können. Bundesdigitalminister Carsten Wildberger hat die App unter dem Namen Diju jetzt vorgestellt. Deutschland setzt mit der App zum 2. Januar EU-Recht um. Danach muss jedes EU-Mitgliedsland eine solche Anwendung für digitale Ausweise bereitstellen. Neben dem Ausweis sollen schrittweise auch Führerschein und andere Nachweise aufs Handy aufgespielt werden können. Das alles bleibt erst einmal freiwillig.
7: Soweit das Neueste aus der Radio SKW Nachrichtenredaktion.

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4: Mit Susanne Trotzki. Bei den Kommunalwahlen in Niedersachsen bleibt die CDU trotz Verlusten stärkste Kraft. Nach dem vorläufigen Ergebnis kommt sie auf 27,2% der Stimmen. Die SPD von Ministerpräsident Lies folgt mit 24,6%. Deutlicher Gewinner ist die AfD. Sie kommt auf 15,9%. Die Grünen liegen bei 14,1% und die Linke bei 6%. Bei den Wahlen ging es um Mandate in kommunalen Vertretungen sowie um Bürgermeister, Oberbürgermeister, Landräte und Regionspräsidenten. Im kommenden Jahr wird ein neuer Landtag gewählt. Eine Woche nach dem starken Abschneiden der AfD bei den Landtagswahlen in Sachsen-Anhalt gilt das Ergebnis auch als ein Stimmungstest für die schwarz-rote Bundesregierung. AfD-Chefin Alice Weidel hat sich angesichts der Krise der Bundesregierung für Neuwahlen ausgesprochen. Auf die Frage, ob die AfD eine Minderheitsregierung unter einem Kanzler Söder oder Wüst tolerieren würde, sagte sie, ihre Partei sei unverändert bereit, jedem die Hand zu reichen und in ernsthafte Gespräche einzutreten, wenn es dem Wohl des Landes dient. Die Ölpreise sind zum Wochenstart erneut deutlich gestiegen. Ein Barrel der Nordseesorte Brent kostete zeitweise rund 108 Dollar, knapp 3% mehr als am Freitag. Auslöser sind neue Unsicherheiten im Nahostkonflikt. Saudi-Arabien hat nach Drohnenangriffen eine wichtige Ölpipeline vorsorglich stillgelegt. Geplante Gespräche über die Zukunft der Straße von Hormus in Oman wurden verschoben. Die Meerenge ist eine der wichtigsten Routen für den weltweiten Öltransport. Durch die Blockaden und die Angriffe auf Schiffe in der Region werden die Exporte aus den Golfstaaten erschwert. Seit Jahresbeginn hat sich Brent-Rohöl um fast 80% verteuert. Die Zahl der Apotheken in Deutschland ist weiter gesunken. Ende Juni gab es bundesweit noch 16.488 Apotheken und damit 113 weniger als zum Jahreswechsel, wie aus Daten der Bundesvereinigung Deutscher Apothekenverbände hervorgeht. Der Rückgang fiel etwas kleiner aus als im ersten Halbjahr 2025 mit damals 238 Apotheken. Nun standen seit Anfang Januar 30 Neueröffnungen, 143 Schließungen gegenüber. Nach einem schweren Fährunglück vor der Küste Indonesiens suchen Rettungskräfte weiter nach Opfern und Überlebenden. 6 Menschen wurden bislang tot geborgen, mehr als 100 konnten gerettet werden. Über 120 werden noch vermisst. Befürchtet wird, dass Menschen im Inneren des Schiffes eingeschlossen sein könnten. Im Einsatz sind Flugzeuge, mehr als ein Dutzend Schiffe und Rettungstaucher. Die Fähre war von Java nach Borneo unterwegs. Bei schlechtem Wetter geriet das Schiff in Seenot und kenterte. In Indonesien sind viele Menschen auf Schiffe angewiesen. Überfüllte Fähren und mangelnde Sicherheitsstandards gelten als häufige Probleme.
16: Soweit das Neueste aus der Radio SKW Nachrichtenredaktion. 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
0: Die Woche startet mit einem freundlichen Mix aus Sonne und Wolken. 17 Grad misst das Thermometer heute. In der kommenden Nacht erwarten uns Tiefstwerte um 10 Grad. Morgen wird es nochmal spätsommerlich warm. Am Dienstag wechseln sich Sonne und Wolken bei angenehmen 24 Grad maximal ab. Dabei bleibt es genau wie heute, voraussichtlich trocken. 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
0: A12, Berlin Richtung Frankfurt. Zwischen Briesen und Müllrose wird der Verkehr an einer Baustelle bis zum Abend über die Standspur geleitet. Und ebenfalls auf der A12, Berlin Richtung Frankfurt. Zwischen Frankfurt West und dem Grenzübergang ist die rechte Spur gesperrt. Hier finden Markierungsarbeiten statt.
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0: Geblitzt wird heute in Bestensee, Unter den Eichen, Heidesee, Kollberger Dorfstraße und in Groß-Köris, Berliner Straße. 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
1: In Königs Wusterhausen bleiben an diesem Freitag, dem 18. September, wegen der Personalversammlung die Stadtbibliothek und 16 kommunale Kitas und Horte geschlossen. Die Mitarbeiterinnen und Mitarbeiter der Ämter und Dezernate sind an diesem Tag auch telefonisch nicht erreichbar. Bürgerinnen und Bürger werden gebeten, ihre Anliegen vorher oder ab Montag, 21. September, wieder vorzubringen. Anfragen können per Mail an die jeweiligen Sachgebiete gerichtet werden. Die Stadtbibliothek öffnet regulär dann wieder am Samstag, 19. September, von 10 bis 13 Uhr. Viele Dienstleistungen des Bürgerservice sind online über das Online-Rathaus der Stadt verfügbar, darunter Gewerbeanmeldungen, Anträge auf Urkunden und Kitaplätze. Alle Infos dazu unter königs-wusterhausen.de.
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10: Mit Jörg Trotzki. Der neue Bahnhof Fangschleuse, der ja nun extra fürs Tesla-Werk gebaut bzw. versetzt wurde, ist in Betrieb gegangen. Mit längeren Bahnsteigen und neuen Gleisen sei er deutlich leistungsfähiger als die frühere Station, heißt es von der Bahn. Seit gut einem Monat stehen schon zwei Gleise zur Verfügung. Mit dem Fahrplanwechsel im Dezember sollen es vier werden. Der neue Bahnhof liegt näher am Tesla-Werk als die alte Station. Mit dem neuen Bahnhof Fangschleuse sollen vor allem die Tesla-Beschäftigten aus Brandenburg und Berlin die Arbeit schneller erreichen. Erstmals haben Archäologen in Gülpe an der Grenze zu Sachsen-Anhalt gegraben, in der Hoffnung, Überreste der dort vermuteten Slawenburg Pilatsch zu finden. Man sei vor allem daran interessiert, wie der Burgwall und die Gräben aufgebaut waren, heißt es. Neben slawischen Spuren wurden bei Gülpe auch Funde aus der vorrömischen Eisenzeit und der Jungsteinzeit entdeckt, unter anderem auch Keramiken und Tierknochen. Im Berliner Tiergarten soll heute eine neue Regenbogenbank aufgestellt werden. Die erste Bank war vor 2 Wochen von Unbekannten zerstört worden. Wenige Tage danach wurde auch der Gedenkbaum aus der Erde gerissen. Bank und Baum sollen an die Opfer des Anschlags am Rande des Berliner CSD im Juli erinnern und die Solidarität mit der queeren Community zum Ausdruck bringen. Bei dem Anschlag waren eine Frau getötet und rund 30 Menschen verletzt worden.
1: Soweit das Neueste aus der Radio SKW Nachrichtenredaktion. 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
11: Die Woche startet mit einem freundlichen Mix aus Sonne und Wolken. 17 Grad misst das Thermometer heute. In der kommenden Nacht erwarten uns Tiefstwerte um 10 Grad. Morgen wird es nochmal spätsommerlich warm. Am Dienstag wechseln sich Sonne und Wolken bei angenehmen 24 Grad maximal ab. Dabei bleibt es genau wie heute, voraussichtlich trocken. 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
11: A12, Berlin Richtung Frankfurt. Zwischen Briesen und Müllrose wird der Verkehr an einer Baustelle bis zum Abend über die Standspur geleitet. Und ebenfalls auf der A12, Berlin Richtung Frankfurt. Zwischen Frankfurt West und dem Grenzübergang ist die rechte Spur gesperrt. Hier finden Markierungsarbeiten statt.
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11: Geblitzt wird heute in Bessensee unter den Eichen, Heidesee, Kolberger Dorfstraße und in Großköris, Berliner Straße. 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
12: 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Entweder anrufen oder auch ganz einfach per WhatsApp direkt zu uns ins Studio. 033 75 52 73 60.

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1: Für alle, die auf der Suche nach einer neuen Herausforderung, einer beruflichen Umorientierung sind, es gibt jede Menge Stellenangebote von Unternehmen aus der Region. Das Autozentrum Zeesen sucht Mechatroniker, Mechatronikerinnen, aber auch für die Kundenbetreuung einen Serviceassistenten, eine Serviceassistentin und auch unbefristet einen Serviceberater, eine Beraterin für den Standort in Zeesen. Dafür werden übrigens auch gerne Quereinsteiger genommen. Die VIVO, die Wildauer Wohnungsbaugesellschaft, sucht zur Verstärkung des Teams ab sofort Handwerker in den Bereichen Sanitär, Tischler, Maurer. Wenn Sie unter anderem eine abgeschlossene handwerkliche Berufsausbildung in diesen Bereichen haben, werden Sie hier fündig. Die märkische Projektbau GmbH in Wildau sucht Maurer, Zimmerer und erfahrene Baufacharbeiter. Zu ihren Aufgaben gehören die Erstellung von Maurer- und Betontragwerken, Zimmerer- und Holzbauarbeiten bis zum Dachstuhl. Dafür bringen sie eine abgeschlossene Ausbildung im Bauhandwerk oder mehrjährige Erfahrung auf der Baustelle mit. Sie können sich auf Baustellen im Umkreis von rund 50 Kilometern rund um Wildau einstellen, sowie eine Abwechslung in Häusern, Hallen, Industrie- und Sozialbauten, aber auch die Möglichkeit, sich zum Vorarbeiter oder Polier vorzuarbeiten. Das Autohaus Sitz in Zeesen sucht Verkäuferinnen und Verkäufer. Zu ihren Aufgaben gehört der Verkauf von Neu- und Gebrauchtwagen, aber auch die Akquise von Neu- und Bestandskunden. Sie bringen dafür Erfahrungen im kaufmännischen Bereich mit. Quereinsteiger sind hier willkommen. Außerdem sucht die AZG Autohaus Sitz GmbH in Zeesen eine Assistentin, einen Assistent im Bereich Verkauf in Verbindung mit Marketingaufgaben. Und die Sabelos XXL Apotheken suchen zum nächstmöglichen Zeitpunkt einen Apotheker, eine Apothekerin. Wenn Sie Apotheker, Pharmazieingenieur, PTA oder PKA sind, sich beruflich verändern möchten oder eine neue Herausforderung suchen, melden Sie sich. Ihnen wird ein leistungsgerechtes, übertarifliches Einkommen gezahlt, die Zahlung eines 13. Gehalts, eine betriebliche Altersvorsorge und auch eine betriebliche Krankenversicherung. Alle genauen Infos zu diesen und weiteren Stellenausschreibungen finden Sie bei uns unter radioskw.de. Und alle Stellenangebote richten sich an alle Geschlechter. Also bewerben Sie sich am besten gleich heute. Wir drücken Ihnen auf jeden Fall ganz, ganz fest die Daumen dafür.
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1: Wer durch das Schloss und den Garten in Königs Wusterhausen, wer durch den Park Sanssouci oder andere historische Anlagen hier in Brandenburg spazieren möchte, braucht in der Zukunft nichts dafür bezahlen. Das Land Brandenburg stellt zusätzliches Geld bereit, damit die Pflege der weitläufigen Parkanlagen gesichert werden kann und der Zugang für Besucherinnen und Besucher kostenlos bleibt. Das Land beteiligt sich gemeinsam mit dem Bund und der Stadt Berlin von 2027 bis 2030 mit jährlich mindestens über 55 Millionen Euro an der Finanzierung der Stiftung Preußische Schlösser und Gärten Berlin-Brandenburg. Brandenburg übernimmt davon fast 20 Millionen Euro. Zusätzlich sind jedes Jahr 800.000 Euro vorgesehen, um das sogenannte Parkpflegedefizit abzubauen. Damit kann die Stiftung ihre mehr als 30 Museumsschlösser und rund 750 Hektar Garten und Parkflächen und zahlreiche weitere historische Gebäude und Anlagen weiterhin pflegen, restaurieren und auch erhalten.
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5: Mit Susanne Trotzki. Bei den Kommunalwahlen in Niedersachsen bleibt die CDU trotz Verlusten stärkste Kraft. Nach dem vorläufigen Ergebnis kommt sie auf 27,2% der Stimmen. Die SPD von Ministerpräsident Lies folgt mit 24,6%. Deutlicher Gewinner ist die AfD. Sie kommt auf 15,9%. Die Grünen liegen bei 14,1% und die Linke bei 6%. Bei den Wahlen ging es um Mandate in kommunalen Vertretungen sowie um Bürgermeister, Oberbürgermeister, Landräte und Regionspräsidenten. Im kommenden Jahr wird ein neuer Landtag gewählt. Eine Woche nach dem starken Abschneiden der AfD bei den Landtagswahlen in Sachsen-Anhalt gilt das Ergebnis auch als ein Stimmungstest für die schwarz-rote Bundesregierung. AfD-Chefin Alice Weidel hat sich angesichts der Krise der Bundesregierung für Neuwahlen ausgesprochen. Auf die Frage, ob die AfD eine Minderheitsregierung unter einem Kanzler Söder oder Wüst tolerieren würde, sagte sie, ihre Partei sei unverändert bereit, jedem die Hand zu reichen und in ernsthafte Gespräche einzutreten, wenn es dem Wohl des Landes dient. Die Ölpreise sind zum Wochenstart erneut deutlich gestiegen. Ein Barrel der Nordseesorte Brent kostete zeitweise rund 108 Dollar, knapp 3% mehr als am Freitag. Auslöser sind neue Unsicherheiten im Nahostkonflikt. Saudi-Arabien hat nach Drohnenangriffen eine wichtige Ölpipeline vorsorglich stillgelegt. Geplante Gespräche über die Zukunft der Straße von Hormus in Oman wurden verschoben. Die Meerenge ist eine der wichtigsten Routen für den weltweiten Öltransport. Durch die Blockaden und die Angriffe auf Schiffe in der Region werden die Exporte aus den Golfstaaten erschwert. Seit Jahresbeginn hat sich Brent-Rohöl um fast 80% verteuert. Die Zahl der Apotheken in Deutschland ist weiter gesunken. Ende Juni gab es bundesweit noch 16.488 Apotheken und damit 113 weniger als zum Jahreswechsel, wie aus Daten der Bundesvereinigung Deutscher Apothekenverbände hervorgeht. Der Rückgang fiel etwas kleiner aus als im ersten Halbjahr 2025 mit damals 238 Apotheken. Nun standen seit Anfang Januar 30 Neueröffnungen, 143 Schließungen gegenüber. Nach einem schweren Fährunglück vor der Küste Indonesiens suchen Rettungskräfte weiter nach Opfern und Überlebenden. 6 Menschen wurden bislang tot geborgen, mehr als 100 konnten gerettet werden. Über 120 werden noch vermisst. Befürchtet wird, dass Menschen im Inneren des Schiffes eingeschlossen sein könnten. Im Einsatz sind Flugzeuge, mehr als ein Dutzend Schiffe und Rettungstaucher. Die Fähre war von Java nach Borneo unterwegs. Bei schlechtem Wetter geriet das Schiff in Seenot und kenterte. In Indonesien sind viele Menschen auf Schiffe angewiesen. Überfüllte Fähren und mangelnde Sicherheitsstandards gelten als häufige Probleme.
10: Soweit das Neueste aus der Radio SKW Nachrichtenredaktion. 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
0: Die Woche startet mit einem freundlichen Mix aus Sonne und Wolken. 17 Grad misst das Thermometer heute. In der kommenden Nacht erwarten uns Tiefstwerte um 10 Grad. Morgen wird es nochmal spätsommerlich warm. Am Dienstag wechseln sich Sonne und Wolken bei angenehmen 24 Grad maximal ab. Dabei bleibt es genau wie heute, voraussichtlich trocken. 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
0: A12, Berlin Richtung Frankfurt. Zwischen Briesen und Müllrose wird der Verkehr an einer Baustelle bis zum Abend über die Standspur geleitet. Und ebenfalls auf der A12, Berlin Richtung Frankfurt. Zwischen Frankfurt West und dem Grenzübergang ist die rechte Spur gesperrt. Hier finden Markierungsarbeiten statt.
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0: Geblitzt wird heute in Bestensee, Unter den Eichen, Heidesee, Kolberger Dorfstraße und in Großköris, Berliner Straße. 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

0: 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Strahlende Gesichter gab es dann auch bei der Inhaberin Yvonne Wilde von Edeka Wilde in Friedersdorf, die ich kurz nach unserer letzten Tour dann gesprochen habe.
1: Das war jetzt unsere dritte Einkaufstour. Vielen, vielen Dank, dass wir mitmachen konnten. Was bedeutet dir das, was heißt es für euch, wenn wir hier immer einrollen?
2: Aktionen mit Radio SKW sind immer so super geplant, super abgesprochen. Wir haben immer so viel Spaß mit eurem Team und die Ideen sind halt auch toll, diesen Einkaufsgutschein da an wirklich gute Kunden zu übergeben. Man sieht, wie die Augen leuchten. Es macht einfach Spaß, sowas zu machen, wirklich.
1: Und für uns ist es ja auch, also für mich ganz besonders mal toll, weil ich mache ja richtig die Speisekammern auf. Ich darf mal so ein bisschen reingucken. Wir hatten heute eine sehr strukturierte Kunden, die sehr genau wusste, was sie wollte. Begeistert dich das auch, dass die natürlich auch immer, die gucken vorher die Angebote, die gucken, was bietet denn jetzt Edeka Wilde ganz besonders an. Macht dich das stolz?
2: Ja, auf alle Fälle. Also mich fragte auch jemand, warum bei manchen Sachen ich so, so hinterher bin. Ich sage, weil da oben mein Name dran steht. Letztendlich bürge ich damit. Ne? Und ich möchte schon auch das Beste dafür geben und freue mich natürlich auch, wenn die Kunden auch von weiter her kommen. Ne? Also nicht bloß hier um die Ecke, sondern tatsächlich aus Wildau, aus weiß ich nicht wo. Es ist schon fantastisch.
1: Genau, also ein großes, tolles Erfolgskonzept. Dürfen wir weitermachen?
2: Auf alle Fälle. Wäre ich sehr begeistert, wenn das weiter eine Aktion bleibt, die uns vorantreibt.
1: Dann sage ich im Namen von allen Hörerinnen und Hörern, die uns angerufen haben, die WhatsApps geschrieben haben, auch von unserem Team, danke, dass wir euch freitags auch hier immer in der wirklich Kernzeit des Einkaufens so besuchen dürfen. Ich weiß, das ist manchmal ein bisschen knirsch, aber danke, dass wir das machen dürfen an alle Kolleginnen auch hier vor Ort. Das ist eine tolle Aktion und danke für dieses Edeka-Einkaufstaxi, liebe Yvonne.
2: Sehr, sehr gerne. Wir freuen uns aufs nächste Jahr.
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1: In Königs Wusterhausen bleiben an diesem Freitag, dem 18. September, wegen der Personalversammlung die Stadtbibliothek und 16 kommunale Kitas und Horte geschlossen. Die Mitarbeiterinnen und Mitarbeiter der Ämter und Dezernate sind an diesem Tag auch telefonisch nicht erreichbar. Bürgerinnen und Bürger werden gebeten, ihre Anliegen vorher oder ab Montag, 21. September, wieder vorzubringen. Anfragen können per Mail an die jeweiligen Sachgebiete gerichtet werden. Die Stadtbibliothek öffnet regulär dann wieder am Samstag, 19. September, von 10 bis 13 Uhr. Viele Dienstleistungen des Bürgerservice sind online über das Online-Rathaus der Stadt verfügbar, darunter Gewerbeanmeldungen, Anträge auf Urkunden und Kita-Plätze. Alle Infos dazu unter königs-wusterhausen.de.
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7: Mit Jörg Trotzki. Brandenburg will rigoroser gegen häusliche Gewalt vorgehen. Dazu haben vier Ministerien einen Leitfaden beschlossen, um die Zusammenarbeit von Polizei und Justiz sowie Jugendämtern und Frauenhäusern zu verbessern. Vom Brandenburger Sozialministerium heißt es, man werde vor allem dann gemeinsam vorgehen, wenn für Frauen oder Kinder ein besonders hohes Gefährdungspotenzial besteht. Verhindert sollen werden so vor allem Femizide, also Mord und Totschlag an Frauen. Allein im August wurden drei junge Frauen getötet. Erneut hat es einen Angriff auf das Regenbogenkombinat Cottbus gegeben. Unbekannte haben mehrere Hakenkreuze auf die Regenbogenfahnen vor dem Gebäude gesprüht, heißt es von der Polizei. Der Staatsschutz hat erneut, wie in einem solchen Fall üblich, die Ermittlungen übernommen. Das Regenbogenkombinat versteht sich als Ort für Menschen, die Kontakt, Austausch oder Beratung suchen, beispielsweise zu den Themen sexuelle Gesundheit und Coming Out. Das Smartphone soll ab dem neuen Jahr auch als Ausweis genutzt werden können. Bundesdigitalminister Carsten Wildberger hat die App unter dem Namen Diju jetzt vorgestellt. Deutschland setzt mit der App zum 2. Januar EU-Recht um. Danach muss jedes EU-Mitgliedsland eine solche Anwendung für digitale Ausweise bereitstellen. Neben dem Ausweis sollen schrittweise auch Führerschein und andere Nachweise aufs Handy aufgespielt werden können. Das alles bleibt erst einmal freiwillig.
6: Soweit das Neueste aus der Radio SKW Nachrichtenredaktion. 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
8: Die Woche startet mit einem freundlichen Mix aus Sonne und Wolken. 17 Grad misst das Thermometer heute. In der kommenden Nacht erwarten uns Tiefstwerte um 10 Grad. Morgen wird es nochmal spätsommerlich warm. Am Dienstag wechseln sich Sonne und Wolken bei angenehmen 24 Grad maximal ab. Dabei bleibt es genau wie heute, voraussichtlich trocken. 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
8: A12, Berlin Richtung Frankfurt. Zwischen Briesen und Mühlrose wird der Verkehr an einer Baustelle bis zum Abend über die Standspur geleitet. Und ebenfalls auf der A12, Berlin Richtung Frankfurt. Zwischen Frankfurt West und dem Grenzübergang ist die rechte Spur gesperrt. Hier finden Markierungsarbeiten statt.
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8: Geblitzt wird heute in Bestensee unter den Eichen, Heidesee, Kolberger Dorfstraße und in Großköris, Berliner Straße. 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
1: Mein Gast heute Morgen war Frank Kosterka, der Center Manager des A10 Center Wildau. 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Und Frank Kosterka hat seine ganz eigene Geschichte mit dem A10 Center. Ich weiß, Sie haben im Rahmen der Jubiläumsfeiern auch eine Ausstellung geplant. Schauen Sie manchmal so auf die Bilder und sagen so, verrückt, wie sich das verändert hat?
2: Ich muss ja gar nicht mehr auf die Bilder schauen, sondern ich kenne das Center ja tatsächlich aus der damaligen Zeit noch.
1: Okay.
2: Es gibt ja die Geschichte, ich habe ja meinen Abiballanzug tatsächlich damals im A10 Center gekauft. Damals war es noch deutlich kleiner, war natürlich und ist es immer noch der Einzelhandelsstandort in der Region.
1: Das heißt, Sie sind damals fündig geworden und haben gesagt, perfekt.
2: Genau, ich bin damals 70 Kilometer mit meinen Eltern ins A10 Center gefahren, habe meinen Abi-Anzug gekauft und dann sind wir zurück nach Frankfurt-Oder gefahren.
1: Das ganze Gespräch gibt es zum Nachhören bei uns unter radio-skw.de und auch unserem Spotify-Account. 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
1: Wer durch das Schloss und den Garten in Königs Wusterhausen, wer durch den Park Sanssouci oder andere historische Anlagen hier in Brandenburg spazieren möchte, braucht in der Zukunft nichts dafür bezahlen. Das Land Brandenburg stellt zusätzliches Geld bereit, damit die Pflege der weitläufigen Parkanlagen gesichert werden kann und der Zugang für Besucherinnen und Besucher kostenlos bleibt. Das Land beteiligt sich gemeinsam mit dem Bund und der Stadt Berlin von 2027 bis 2030 mit jährlich mindestens über 55 Millionen Euro an der Finanzierung der Stiftung Preußische Schlösser und Gärten Berlin-Brandenburg. Brandenburg übernimmt davon fast 20 Millionen Euro. Zusätzlich sind jedes Jahr 800.000 Euro vorgesehen, um das sogenannte Parkpflegedefizit abzubauen. Damit kann die Stiftung ihre mehr als 30 Museumsschlösser und rund 750 Hektar Garten und Parkflächen und zahlreiche weitere historische Gebäude und Anlagen weiterhin pflegen, restaurieren und auch erhalten.
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22: Mit Henrike Münster. Die Spritpreise in Deutschland sind am Wochenende auf neue Höchststände gestiegen. Ein Liter Super E10 kostete am Sonntag im bundesweiten Tagesdurchschnitt 2,273 Euro. Das teilte der ADAC mit. Damit lag der Preis 1,7 Cent über dem Wert vom Freitag und übertraf den bisherigen Rekord aus dem März 2022. Auch Diesel wurde deutlich teurer. Der Liter kostete im Schnitt 2,404 Euro, 3,5 Cent mehr als am Freitag. Die EU-Außenbeauftragte Kaja Kallas wertet die russischen Angriffe auf das ukrainische Bahnnetz als Einschüchterungsversuch. Ziel sei es offensichtlich, westliche Länder davon abzuhalten, die Ukraine weiter zu unterstützen, sagte Kallas. Polens Regierungschef Donald Tusk sprach von einer Eskalation. In zwei grenznahen Regionen Polens wurde Luftalarm ausgelöst. Russische Drohnen schlugen auf ukrainischem Gebiet rund 800 Meter und 5 Kilometer von der polnischen Grenze entfernt ein. US-Präsident Donald Trump lehnt Forderungen nach einer stärkeren Regulierung von künstlicher Intelligenz ab. Er warnte davor, dass die USA dadurch ihren technologischen Vorsprung gegenüber China verlieren könnten. Wer bei KI gewinnt, gewinnt, sagte Trump. Trump reagierte damit auf den Vorstoß von Anthropic-Chef Dario Amodei. Dieser hatte gefordert, die rasante Entwicklung künstlicher Intelligenz zu verlangsamen, damit Sicherheitsmaßnahmen mit technologischem Fortschritt Schritt halten könnten. Deutschland und weitere EU-Staaten wollen ihre Präsenz in der Arktis deutlich verstärken. Bei einem Gipfeltreffen in Finnland verständigten sich Bundeskanzler Friedrich Merz und Spitzenvertreter anderer Länder darauf, das Engagement über die EU auszubauen und dafür zusätzliche Ressourcen bereitzustellen. Hintergrund ist der zunehmende geopolitische Wettbewerb um die Region. Russland und China bauen ihre Präsenz dort aus, auch die USA erheben Ansprüche. Gleichzeitig verändert der Klimawandel die Arktis stark. Die Bundesanwaltschaft hat Anklage gegen eine mutmaßliche russische Spionin erhoben. Die Anklage wurde am 7. September vor dem Staatsschutzsenat des Kammergerichts Berlin eingereicht. Die oberste deutsche Anklagebehörde wirft der Frau vor, ein Mitarbeiter des russischen Geheimdienstes in der Botschaft mit Informationen versorgt zu haben. Gegen die Deutsch-Ukrainerin wird wegen geheimdienstlicher Agententätigkeit ermittelt. Sie war im Januar festgenommen worden und sitzt seitdem in Untersuchungshaft.
20: Soweit das Neueste aus der Radio SKW Nachrichtenredaktion. 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
1: Die Woche startet mit einem freundlichen Mix aus Sonne und Wolken. 17 Grad misst das Thermometer heute. In der kommenden Nacht erwarten uns Tiefstwerte um 10 Grad. Morgen wird es nochmal spätsommerlich warm. Am Dienstag wechseln sich Sonne und Wolken bei angenehmen 24 Grad maximal ab. Dabei bleibt es genau wie heute, voraussichtlich trocken. 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
1: A12, Berlin Richtung Frankfurt. Zwischen Briesen und Müllrose wird der Verkehr an einer Baustelle bis zum Abend über die Standspur geleitet. Und ebenfalls auf der A12, Berlin Richtung Frankfurt. Zwischen Frankfurt West und dem Grenzübergang ist die rechte Spur gesperrt. Hier finden Markierungsarbeiten statt.
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1: Geblitzt wird heute in Bestensee unter den Eichen, Heidesee, Kolberger Dorfstraße und in Großköris, Berliner Straße. 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
1: Der Blick zurück auf das Sportwochenende. Erste Bundesliga. Nach der unglücklichen Niederlage in Leverkusen wollte Union Berlin zu Hause wieder angreifen gegen FC Schalke 04. Doch die Eisernen unterlagen den Schalkern am Ende mit einem 3:1. Brandenburg-Liga. Für den FSV Union Fürstenwalde ging es auswärts zu Oranienburger FC Eintracht. Fürstenwalde unterlag hier mit einem 1:0 und muss am nächsten Wochenende gegen SV Germania Schöneiche ran, die zu Hause gegen FSV 63 Luckenwalde die Zweiten mit einem 4:1 als Sieger vom Platz ging. ST Eintracht Mirsdorf Zeuthen hatte TuS 1896 Sachsenhausen bei sich zu Gast und verlor hier mit einem 1:3. Landesliga Süd, SG Phoenix Wilder 95 versuchte Punkte zu ergattern im Heimspiel gegen SV Döbern. Hier stand es am Ende einer sehr spannenden Partie 1:1 unentschieden. Landesklasse Ost, hier spielte und siegte SV Grün-Weiß Union Bestensee gegen SV Blau-Weiß Dahlewitz mit 3:1. Mit einem deutlichen 6:3 Sieg im Gepäck trat der FSV Eintracht 1910 Königs Wusterhausen die Heimreise aus Briesen an und hat am nächsten Wochenende BSV Guben Nord zu Gast. Und die SG Niederlehme war gegen SG Aufbau Halbe gut in Form, siegte souverän mit einem 2:0. Kurzer Blick noch zum Handball. Hier ist die Saison beim HSV wieder eröffnet worden. Zum Auftakt trennten sich die Männer gegen SV 63 Brandenburg West mit einem 32:31. Ja, und am Freitag, da gibt es wieder den sportlichen Blick auf das, was da kommt.
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1: In Königs Wusterhausen bleiben an diesem Freitag, dem 18. September, wegen der Personalversammlung die Stadtbibliothek und 16 kommunale Kitas und Horte geschlossen. Die Mitarbeiterinnen und Mitarbeiter der Ämter und Dezernate sind an diesem Tag auch telefonisch nicht erreichbar. Bürgerinnen und Bürger werden gebeten, ihre Anliegen vorher oder ab Montag, 21. September, wieder vorzubringen. Anfragen können per Mail an die jeweiligen Sachgebiete gerichtet werden. Die Stadtbibliothek öffnet regulär dann wieder am Samstag, 19. September, von 10 bis 13 Uhr. Viele Dienstleistungen des Bürgerservice sind online über das Online-Rathaus der Stadt verfügbar, darunter Gewerbeanmeldungen, Anträge auf Urkunden und Kitaplätze. Alle Infos dazu unter königs-wusterhausen.de.
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9: Mit Jörg Trotzki. Der neue Bahnhof Fangschleuse, der ja nun extra fürs Tesla-Werk gebaut bzw. versetzt wurde, ist in Betrieb gegangen. Mit längeren Bahnsteigen und neuen Gleisen sei er deutlich leistungsfähiger als die frühere Station, heißt es von der Bahn. Seit gut einem Monat stehen schon zwei Gleise zur Verfügung. Mit dem Fahrplanwechsel im Dezember sollen es vier werden. Der neue Bahnhof liegt näher am Tesla-Werk als die alte Station. Mit dem neuen Bahnhof Fangschleuse sollen vor allem die Tesla-Beschäftigten aus Brandenburg und Berlin die Arbeit schneller erreichen. Erstmals haben Archäologen in Gülpe an der Grenze zu Sachsen-Anhalt gegraben, in der Hoffnung, Überreste der dort vermuteten Slawenburg Pilatsch zu finden. Man sei vor allem daran interessiert, wie der Burgwall und die Gräben aufgebaut waren, heißt es. Neben slawischen Spuren wurden bei Gülpe auch Funde aus der vorrömischen Eisenzeit und der Jungsteinzeit entdeckt, unter anderem auch Keramiken und Tierknochen. Im Berliner Tiergarten soll heute eine neue Regenbogenbank aufgestellt werden. Die erste Bank war vor zwei Wochen von Unbekannten zerstört worden. Wenige Tage danach wurde auch der Gedenkbaum aus der Erde gerissen. Bank und Baum sollen an die Opfer des Anschlags am Rande des Berliner CSD im Juli erinnern und die Solidarität mit der queeren Community zum Ausdruck bringen. Bei dem Anschlag waren eine Frau getötet und rund 30 Menschen verletzt worden.
8: Soweit das Neueste aus der Radio SKW Nachrichtenredaktion. 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
10: Die Woche startet mit einem freundlichen Mix aus Sonne und Wolken. 17 Grad misst das Thermometer heute. In der kommenden Nacht erwarten uns Tiefstwerte um 10 Grad. Morgen wird es nochmal spätsommerlich warm. Am Dienstag wechseln sich Sonne und Wolken bei angenehmen 24 Grad maximal ab. Dabei bleibt es genau wie heute, voraussichtlich trocken. 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
10: A12, Berlin Richtung Frankfurt. Zwischen Briesen und Müllrose wird der Verkehr an einer Baustelle bis zum Abend über die Standspur geleitet. Und ebenfalls auf der A12, Berlin Richtung Frankfurt. Zwischen Frankfurt West und dem Grenzübergang ist die rechte Spur gesperrt. Hier finden Markierungsarbeiten statt.
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10: Geblitzt wird heute in Bessensee unter den Eichen, Heidesee, Kolberger Dorfstraße und in Großköris, Berliner Straße. 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

0: 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Es gibt viele Gründe, ins Museum zu gehen. Aber wer hätte gedacht, dass die große Liebe dazu gehört? An diesem Freitag, dem 18. September um 16.30 Uhr, sind interessierte Singles ab 50 Jahren zu einem ganz außergewöhnlichen Museumsdate in Schloss Königs Wusterhausen mit Unterstützung der Stadt und der Aktion Gemeinsam gegen Einsam im Café eingeladen. Bei einem Glas Sekt lernen Sie die anderen Teilnehmer kennen. Nach einer kurzen Führung findet dann das Speed-Dating in ausgewählten Museumsräumen statt. Und wer Interesse hat, einen der Teilnehmer, eine der Teilnehmerin wiederzusehen, kann sich bis zu 4 Tage danach bei den Veranstaltern melden. Dann wird nachgefragt, ob die Person auch ein Wiedersehen möchte. Ist das der Fall, werden die Kontaktdaten dann weitergegeben. Und das entweder per Mail oder auch telefonisch. Es werden übrigens auch noch männliche Teilnehmer für diese Runde gesucht. Und zwar für das große Speed-Dating im Schloss Königs Wusterhausen an diesem Freitag, 18. September um 16.30 Uhr.
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1: Wer durch das Schloss und den Garten in Königs Wusterhausen, wer durch den Park Sanssouci oder andere historische Anlagen hier in Brandenburg spazieren möchte, braucht in der Zukunft nichts dafür bezahlen. Das Land Brandenburg stellt zusätzliches Geld bereit, damit die Pflege der weitläufigen Parkanlagen gesichert werden kann und der Zugang für Besucherinnen und Besucher kostenlos bleibt. Das Land beteiligt sich gemeinsam mit dem Bund und der Stadt Berlin von 2027 bis 2030 mit jährlich mindestens über 55 Millionen Euro an der Finanzierung der Stiftung Preußische Schlösser und Gärten Berlin-Brandenburg. Brandenburg übernimmt davon fast 20 Millionen Euro. Zusätzlich sind jedes Jahr 800.000 Euro vorgesehen, um das sogenannte Parkpflegedefizit abzubauen. Damit kann die Stiftung ihre mehr als 30 Museumsschlösser und rund 750 Hektar Garten und Parkflächen und zahlreiche weitere historische Gebäude und Anlagen weiterhin pflegen, restaurieren und auch erhalten.
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14: Mit Henrike Münster. Die Spritpreise in Deutschland sind am Wochenende auf neue Höchststände gestiegen. Ein Liter Super E10 kostete am Sonntag im bundesweiten Tagesdurchschnitt 2,273 Euro. Das teilte der ADAC mit. Damit lag der Preis 1,7 Cent über dem Wert vom Freitag und übertraf den bisherigen Rekord aus dem März 2022. Auch Diesel wurde deutlich teurer. Der Liter kostete im Schnitt 2,404 Euro, 3,5 Cent mehr als am Freitag. Die EU-Außenbeauftragte Kaja Kallas wertet die russischen Angriffe auf das ukrainische Bahnnetz als Einschüchterungsversuch. Ziel sei es offensichtlich, westliche Länder davon abzuhalten, die Ukraine weiter zu unterstützen, sagte Kallas. Polens Regierungschef Donald Tusk sprach von einer Eskalation. In zwei grenznahen Regionen Polens wurde Luftalarm ausgelöst. Russische Drohnen schlugen auf ukrainischem Gebiet rund 800 Meter und 5 Kilometer von der polnischen Grenze entfernt ein. US-Präsident Donald Trump lehnt Forderungen nach einer stärkeren Regulierung von künstlicher Intelligenz ab. Er warnte davor, dass die USA dadurch ihren technologischen Vorsprung gegenüber China verlieren könnten. Wer bei KI gewinnt, gewinnt, sagte Trump. Trump reagierte damit auf den Vorstoß von Anthropic-Chef Dario Amodei. Dieser hatte gefordert, die rasante Entwicklung künstlicher Intelligenz zu verlangsamen, damit Sicherheitsmaßnahmen mit technologischem Fortschritt Schritt halten könnten. Deutschland und weitere EU-Staaten wollen ihre Präsenz in der Arktis deutlich verstärken. Bei einem Gipfeltreffen in Finnland verständigten sich Bundeskanzler Friedrich Merz und Spitzenvertreter anderer Länder darauf, das Engagement über die EU auszubauen und dafür zusätzliche Ressourcen bereitzustellen. Hintergrund ist der zunehmende geopolitische Wettbewerb um die Region. Russland und China bauen ihre Präsenz dort aus, auch die USA erheben Ansprüche. Gleichzeitig verändert der Klimawandel die Arktis stark. Die Bundesanwaltschaft hat Anklage gegen eine mutmaßliche russische Spionin erhoben. Die Anklage wurde am 7. September vor dem Staatsschutzsenat des Kammergerichts Berlin eingereicht. Die oberste deutsche Anklagebehörde wirft der Frau vor, einen Mitarbeiter des russischen Geheimdienstes in der Botschaft mit Informationen versorgt zu haben. Gegen die Deutsch-Ukrainerin wird wegen geheimdienstlicher Agententätigkeit ermittelt. Sie war im Januar festgenommen worden und sitzt seitdem in Untersuchungshaft.
13: Soweit das Neueste aus der Radio SKW Nachrichtenredaktion. Das Wetter.
15: Die Woche startet mit einem freundlichen Mix aus Sonne und Wolken. 17 Grad misst das Thermometer heute. In der kommenden Nacht erwarten uns Tiefstwerte um 10 Grad. Morgen wird es nochmal spätsommerlich warm. Am Dienstag wechseln sich Sonne und Wolken bei angenehmen 24 Grad maximal ab. Dabei bleibt es genau wie heute, voraussichtlich trocken. 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
15: A12, Berlin Richtung Frankfurt. Zwischen Briesen und Müllrose wird der Verkehr an einer Baustelle bis zum Abend über die Standspur geleitet. Und ebenfalls auf der A12, Berlin Richtung Frankfurt. Zwischen Frankfurt West und dem Grenzübergang ist die rechte Spur gesperrt. Hier finden Markierungsarbeiten statt.
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15: Geblitzt wird heute in Bestensee unter den Eichen, Heidesee, Kollberger Dorfstraße und in Großköris, Berliner Straße. 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

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Es gibt diese Fahrradfahrten, bei denen man sofort einfach losrollt, die frische Luft genießt und nach ein paar Minuten denkt, so lässt es sich wirklich gut aushalten. Doch viele von Ihnen kennen bestimmt auch die andere Seite der Medaille. Radweg plötzlich vorbei, Schlagloch voraus und die Autos sind auch ganz schön nah. Und zwischen latentem Frust und Anstrengung fragt man sich, muss das eigentlich so sein? Wie fahrradfreundlich es in unseren Städten und Gemeinden tatsächlich zugeht, das möchte der ADFC jetzt wissen. Seit dem 1. September läuft der Fahrradklimatest 2026. Bis zum 30. November können Radfahrende ihren Wohnort bewerten und aus ihrem Alltag berichten. Wie gut sind die Wege ausgebaut? Fühlen Sie sich sicher? Was hat sich in den vergangenen Jahren verbessert? Und wo ist noch ordentlich Luft nach oben? Die Umfrage findet in diesem Jahr schon zum 12. Mal statt und gehört zu den größten Befragungen zur Fahrradfreundlichkeit weltweit. Neu ist allerdings mal eine eigene Perspektive für Jugendliche zwischen 10 und 20 Jahren. Sie können erzählen, wie sie das Fahrradfahren erleben und was sich ändern müsste, damit sie häufiger oder überhaupt aufs Rad steigen. Zudem werden die Kommunen befragt. Bürgermeisterinnen und Bürgermeister, Landräte können darlegen, was der Ort bereits für den Radverkehr getan hat und welche Konzepte und Projekte dahinter stecken. Und gerade bei uns in der Region ist Ihre Meinung besonders gefragt, denn die Beteiligung ist momentan noch ziemlich überschaubar. In Heide, Sie haben bislang gut 25 Menschen mitgemacht, in Fürstenwalde 5 und Storkow, naja, da ist es durchaus ausbaufähig. Falls Sie öfter in die Pedale treten, können Sie Ihrem Ärger über den nächsten holprigen Radweg nun ganz offiziell Ausdruck verleihen oder natürlich erzählen, was bei Ihnen so richtig gut läuft. Noch bis zum 30. November können Sie mitmachen unter fkt.adfc.de.

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1: In Königs Wusterhausen bleiben an diesem Freitag, dem 18. September, wegen der Personalversammlung die Stadtbibliothek und 16 kommunale Kitas und Horte geschlossen. Die Mitarbeiterinnen und Mitarbeiter der Ämter und Dezernate sind an diesem Tag auch telefonisch nicht erreichbar. Bürgerinnen und Bürger werden gebeten, ihre Anliegen vorher oder ab Montag, 21. September, wieder vorzubringen. Anfragen können per Mail an die jeweiligen Sachgebiete gerichtet werden. Die Stadtbibliothek öffnet regulär dann wieder am Samstag, 19. September, von 10 bis 13 Uhr. Viele Dienstleistungen des Bürgerservice sind online über das Online-Rathaus der Stadt verfügbar, darunter Gewerbeanmeldungen, Anträge auf Urkunden und Kita-Plätze. Alle Infos dazu unter königs-wusterhausen.de.
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9: Mit Jörg Trotzki. Brandenburg will rigoroser gegen häusliche Gewalt vorgehen. Dazu haben 4 Ministerien einen Leitfaden beschlossen, um die Zusammenarbeit von Polizei und Justiz sowie Jugendämtern und Frauenhäusern zu verbessern. Vom Brandenburger Sozialministerium heißt es, man werde vor allem dann gemeinsam vorgehen, wenn für Frauen oder Kinder ein besonders hohes Gefährdungspotenzial besteht. Verhindert sollen werden so vor allem Femizide, also Mord und Totschlag an Frauen. Allein im August wurden 3 junge Frauen getötet. Erneut hat es einen Angriff auf das Regenbogenkombinat Cottbus gegeben. Unbekannte haben mehrere Hakenkreuze auf die Regenbogenfahnen vor dem Gebäude gesprüht, heißt es von der Polizei. Der Staatsschutz hat erneut, wie in einem solchen Fall üblich, die Ermittlungen übernommen. Das Regenbogenkombinat versteht sich als Ort für Menschen, die Kontakt, Austausch oder Beratung suchen, beispielsweise zu den Themen sexuelle Gesundheit und Coming Out. Das Smartphone soll ab dem neuen Jahr auch als Ausweis genutzt werden können. Bundesdigitalminister Carsten Wildberger hat die App unter dem Namen Diju jetzt vorgestellt. Deutschland setzt mit der App zum 2. Januar EU-Recht um. Danach muss jedes EU-Mitgliedsland eine solche Anwendung für digitale Ausweise bereitstellen. Neben dem Ausweis sollen schrittweise auch Führerschein und andere Nachweise aufs Handy aufgespielt werden können. Das alles bleibt erst einmal freiwillig.
5: Soweit das Neueste aus der Radio SKW Nachrichtenredaktion. 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
10: Die Woche startet mit einem freundlichen Mix aus Sonne und Wolken. 17 Grad misst das Thermometer heute. In der kommenden Nacht erwarten uns Tiefstwerte um 10 Grad. Morgen wird es nochmal spätsommerlich warm. Am Dienstag wechseln sich Sonne und Wolken bei angenehmen 24 Grad maximal ab. Dabei bleibt es genau wie heute, voraussichtlich trocken. 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
10: A12, Berlin Richtung Frankfurt. Zwischen Briesen und Müllrose wird der Verkehr an einer Baustelle bis zum Abend über die Standspur geleitet. Und ebenfalls auf der A12, Berlin Richtung Frankfurt. Zwischen Frankfurt West und dem Grenzübergang ist die rechte Spur gesperrt. Hier finden Markierungsarbeiten statt.
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10: Geblitzt wird heute in Bestensee unter den Eichen, Heidesee, Kolberger Dorfstraße und in Großköris, Berliner Straße. 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
2: Mein Gast heute Morgen war Frank Kosterka, der Center Manager des A10 Center Wildau. Wir haben gesprochen über 30 Jahre A10 Center und die große Jubiläumsfeier. Und Frank Kosterka hat seine ganz eigene Geschichte mit dem A10 Center. Ich weiß, Sie haben im Rahmen der Jubiläumsfeiern auch eine Ausstellung geplant. Schauen Sie manchmal so auf die Bilder und sagen, verrückt, wie sich das verändert hat?
3: Ich muss ja gar nicht mehr auf die Bilder schauen, sondern ich kenne das Center ja tatsächlich aus der damaligen Zeit noch.
2: Okay.
3: Es gibt ja die Geschichte, ich habe ja meinen Abiballanzug tatsächlich damals im A10 Center gekauft. Damals war es noch deutlich kleiner,
2: aber war
3: natürlich und ist es immer noch der Einzelhandelsstandort in der Region.
2: Das heißt, Sie sind damals fündig geworden und haben gesagt, perfekt.
3: Genau, ich bin damals 70 Kilometer mit meinen Eltern ins A10 Center gefahren, habe meinen Abi-Anzug gekauft und dann sind wir zurück nach Frankfurt-Oder gefahren.
2: Das ganze Gespräch gibt es zum Nachhören bei uns unter radio-skw.de und auch unserem Spotify-Account. 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
1: Wer durch das Schloss und den Garten in Königs Wusterhausen, wer durch den Park Sanssouci oder andere historische Anlagen hier in Brandenburg spazieren möchte, braucht in der Zukunft nichts dafür bezahlen. Das Land Brandenburg stellt zusätzliches Geld bereit, damit die Pflege der weitläufigen Parkanlagen gesichert werden kann und der Zugang für Besucherinnen und Besucher kostenlos bleibt. Das Land beteiligt sich gemeinsam mit dem Bund und der Stadt Berlin von 2027 bis 2030 mit jährlich mindestens über 55 Millionen Euro an der Finanzierung der Stiftung Preußische Schlösser und Gärten Berlin-Brandenburg. Brandenburg übernimmt davon fast 20 Millionen Euro. Zusätzlich sind jedes Jahr 800.000 Euro vorgesehen, um das sogenannte Parkpflegedefizit abzubauen. Damit kann die Stiftung ihre mehr als 30 Museumsschlösser und rund 750 Hektar Garten und Parkflächen und zahlreiche weitere historische Gebäude und Anlagen weiterhin pflegen, restaurieren und auch erhalten.
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14: Mit Henrike Münster. Die Spritpreise in Deutschland sind am Wochenende auf neue Höchststände gestiegen. Ein Liter Super E10 kostete am Sonntag im bundesweiten Tagesdurchschnitt 2,273 Euro. Das teilte der ADAC mit. Damit lag der Preis 1,7 Cent über dem Wert vom Freitag und übertraf den bisherigen Rekord aus dem März 2022. Auch Diesel wurde deutlich teurer. Der Liter kostete im Schnitt 2,404 Euro, 3,5 Cent mehr als am Freitag. Die EU-Außenbeauftragte Kaja Kallas wertet die russischen Angriffe auf das ukrainische Bahnnetz als Einschüchterungsversuch. Ziel sei es offensichtlich, westliche Länder davon abzuhalten, die Ukraine weiter zu unterstützen, sagte Kallas. Polens Regierungschef Donald Tusk sprach von einer Eskalation. In zwei grenznahen Regionen Polens wurde Luftalarm ausgelöst. Russische Drohnen schlugen auf ukrainischem Gebiet rund 800 Meter und 5 Kilometer von der polnischen Grenze entfernt ein. US-Präsident Donald Trump lehnt Forderungen nach einer stärkeren Regulierung von künstlicher Intelligenz ab. Er warnte davor, dass die USA dadurch ihren technologischen Vorsprung gegenüber China verlieren könnten. Wer bei KI gewinnt, gewinnt, sagte Trump. Trump reagierte damit auf den Vorstoß von Anthropic-Chef Dario Amodei. Dieser hatte gefordert, die rasante Entwicklung künstlicher Intelligenz zu verlangsamen, damit Sicherheitsmaßnahmen mit technologischem Fortschritt Schritt halten könnten. Deutschland und weitere EU-Staaten wollen ihre Präsenz in der Arktis deutlich verstärken. Bei einem Gipfeltreffen in Finnland verständigten sich Bundeskanzler Friedrich Merz und Spitzenvertreter anderer Länder darauf, das Engagement über die EU auszubauen und dafür zusätzliche Ressourcen bereitzustellen. Hintergrund ist der zunehmende geopolitische Wettbewerb um die Region. Russland und China bauen ihre Präsenz dort aus, auch die USA erheben Ansprüche. Gleichzeitig verändert der Klimawandel die Arktis stark. Die Bundesanwaltschaft hat Anklage gegen eine mutmaßliche russische Spionin erhoben. Die Anklage wurde am 7. September vor dem Staatsschutzsenat des Kammergerichts Berlin eingereicht. Die oberste deutsche Anklagebehörde wirft der Frau vor, einen Mitarbeiter des russischen Geheimdienstes in der Botschaft mit Informationen versorgt zu haben. Gegen die Deutsch-Ukrainerin wird wegen geheimdienstlicher Agententätigkeit ermittelt. Sie war im Januar festgenommen worden und sitzt seitdem in Untersuchungshaft.
13: Soweit das Neueste aus der Radio SKW Nachrichtenredaktion. 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
11: Mit Henrike Münster. Die Spritpreise in Deutschland sind am Wochenende auf neue Höchststände gestiegen. Ein Liter Super E10 kostete am Sonntag im bundesweiten Tagesdurchschnitt 2,273 Euro. Das teilte der ADAC mit. Damit lag der Preis 1,7 Cent über dem Wert vom Freitag und übertraf den bisherigen Rekord aus dem März 2022. Auch Diesel wurde deutlich teurer. Der Liter kostete im Schnitt 2,404 Euro, 3,5 Cent mehr als am Freitag. Die EU-Außenbeauftragte Kaja Kallas wertet die russischen Angriffe auf das ukrainische Bahnnetz als Einschüchterungsversuch. Ziel sei es offensichtlich, westliche Länder davon abzuhalten, die Ukraine weiter zu unterstützen, sagte Kallas. Polens Regierungschef Donald Tusk sprach von einer Eskalation. In zwei grenznahen Regionen Polens wurde Luftalarm ausgelöst. Russische Drohnen schlugen auf ukrainischem Gebiet rund 800 Meter und 5 Kilometer von der polnischen Grenze entfernt ein. US-Präsident Donald Trump lehnt Forderungen nach einer stärkeren Regulierung von künstlicher Intelligenz ab. Er warnte davor, dass die USA dadurch ihren technologischen Vorsprung gegenüber China verlieren könnten. Wer bei KI gewinnt, gewinnt, sagte Trump. Trump reagierte damit auf den Vorstoß von Anthropic-Chef Dario Amodei. Dieser hatte gefordert, die rasante Entwicklung künstlicher Intelligenz zu verlangsamen, damit Sicherheitsmaßnahmen mit technologischem Fortschritt Schritt halten könnten. Deutschland und weitere EU-Staaten wollen ihre Präsenz in der Arktis deutlich verstärken. Bei einem Gipfeltreffen in Finnland verständigten sich Bundeskanzler Friedrich Merz und Spitzenvertreter anderer Länder darauf, das Engagement über die EU auszubauen und dafür zusätzliche Ressourcen bereitzustellen. Hintergrund ist der zunehmende geopolitische Wettbewerb um die Region. Russland und China bauen ihre Präsenz dort aus, auch die USA erheben Ansprüche. Gleichzeitig verändert der Klimawandel die Arktis stark. Die Bundesanwaltschaft hat Anklage gegen eine mutmaßliche russische Spionin erhoben. Die Anklage wurde am 7. September vor dem Staatsschutzsenat des Kammergerichts Berlin eingereicht. Die oberste deutsche Anklagebehörde wirft der Frau vor, einen Mitarbeiter des russischen Geheimdienstes in der Botschaft mit Informationen versorgt zu haben. Gegen die Deutsch-Ukrainerin wird wegen geheimdienstlicher Agententätigkeit ermittelt. Sie war im Januar festgenommen worden und sitzt seitdem in Untersuchungshaft.
10: Soweit das Neueste aus der Radio SKW Nachrichtenredaktion. 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
4: Mit Henrike Münster. Die Spritpreise in Deutschland sind am Wochenende auf neue Höchststände gestiegen. Ein Liter Super E10 kostete am Sonntag im bundesweiten Tagesdurchschnitt 2,273 Euro. Das teilte der ADAC mit. Damit lag der Preis 1,7 Cent über dem Wert vom Freitag und übertraf den bisherigen Rekord aus dem März 2022. Auch Diesel wurde deutlich teurer. Der Liter kostete im Schnitt 2,404 Euro, 3,5 Cent mehr als am Freitag. Die EU-Außenbeauftragte Kaja Kallas wertet die russischen Angriffe auf das ukrainische Bahnnetz als Einschüchterungsversuch. Ziel sei es offensichtlich, westliche Länder davon abzuhalten, die Ukraine weiter zu unterstützen, sagte Kallas. Polens Regierungschef Donald Tusk sprach von einer Eskalation. In zwei grenznahen Regionen Polens wurde Luftalarm ausgelöst. Russische Drohnen schlugen auf ukrainischem Gebiet rund 800 Meter und 5 Kilometer von der polnischen Grenze entfernt ein. US-Präsident Donald Trump lehnt Forderungen nach einer stärkeren Regulierung von künstlicher Intelligenz ab. Er warnte davor, dass die USA dadurch ihren technologischen Vorsprung gegenüber China verlieren könnten. Wer bei KI gewinnt, gewinnt, sagte Trump. Trump reagierte damit auf den Vorstoß von Anthropic-Chef Dario Amodei. Dieser hatte gefordert, die rasante Entwicklung künstlicher Intelligenz zu verlangsamen, damit Sicherheitsmaßnahmen mit technologischem Fortschritt Schritt halten könnten. Deutschland und weitere EU-Staaten wollen ihre Präsenz in der Arktis deutlich verstärken. Bei einem Gipfeltreffen in Finnland verständigten sich Bundeskanzler Friedrich Merz und Spitzenvertreter anderer Länder darauf, das Engagement über die EU auszubauen und dafür zusätzliche Ressourcen bereitzustellen. Hintergrund ist der zunehmende geopolitische Wettbewerb um die Region. Russland und China bauen ihre Präsenz dort aus, auch die USA erheben Ansprüche. Gleichzeitig verändert der Klimawandel die Arktis stark. Die Bundesanwaltschaft hat Anklage gegen eine mutmaßliche russische Spionin erhoben. Die Anklage wurde am 7. September vor dem Staatsschutzsenat des Kammergerichts Berlin eingereicht. Die oberste deutsche Anklagebehörde wirft der Frau vor, ein Mitarbeiter des russischen Geheimdienstes in der Botschaft mit Informationen versorgt zu haben. Gegen die Deutsch-Ukrainerin wird wegen geheimdienstlicher Agententätigkeit ermittelt. Sie war im Januar festgenommen worden und sitzt seitdem in Untersuchungshaft.
3: Soweit das Neueste aus der Radio SKW Nachrichtenredaktion. 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
5: Mit Henrike Münster. Die Spritpreise in Deutschland sind am Wochenende auf neue Höchststände gestiegen. Ein Liter Super E10 kostete am Sonntag im bundesweiten Tagesdurchschnitt 2,273 Euro. Das teilte der ADAC mit. Damit lag der Preis 1,7 Cent über dem Wert vom Freitag und übertraf den bisherigen Rekord aus dem März 2022. Auch Diesel wurde deutlich teurer. Der Liter kostete im Schnitt 2,404 Euro, 3,5 Cent mehr als am Freitag. Die EU-Außenbeauftragte Kaja Kallas wertet die russischen Angriffe auf das ukrainische Bahnnetz als Einschüchterungsversuch. Ziel sei es offensichtlich, westliche Länder davon abzuhalten, die Ukraine weiter zu unterstützen, sagte Kallas. Polens Regierungschef Donald Tusk sprach von einer Eskalation. In zwei grenznahen Regionen Polens wurde Luftalarm ausgelöst. Russische Drohnen schlugen auf ukrainischem Gebiet rund 800 Meter und 5 Kilometer von der polnischen Grenze entfernt ein. US-Präsident Donald Trump lehnt Forderungen nach einer stärkeren Regulierung von künstlicher Intelligenz ab. Er warnte davor, dass die USA dadurch ihren technologischen Vorsprung gegenüber China verlieren könnten. Wer bei KI gewinnt, gewinnt, sagte Trump. Trump reagierte damit auf den Vorstoß von Anthropic-Chef Dario Amodei. Dieser hatte gefordert, die rasante Entwicklung künstlicher Intelligenz zu verlangsamen, damit Sicherheitsmaßnahmen mit technologischem Fortschritt Schritt halten könnten. Deutschland und weitere EU-Staaten wollen ihre Präsenz in der Arktis deutlich verstärken. Bei einem Gipfeltreffen in Finnland verständigten sich Bundeskanzler Friedrich Merz und Spitzenvertreter anderer Länder darauf, das Engagement über die EU auszubauen und dafür zusätzliche Ressourcen bereitzustellen. Hintergrund ist der zunehmende geopolitische Wettbewerb um die Region. Russland und China bauen ihre Präsenz dort aus, auch die USA erheben Ansprüche. Gleichzeitig verändert der Klimawandel die Arktis stark. Die Bundesanwaltschaft hat Anklage gegen eine mutmaßliche russische Spionin erhoben. Die Anklage wurde am 7. September vor dem Staatsschutzsenat des Kammergerichts Berlin eingereicht. Die oberste deutsche Anklagebehörde wirft der Frau vor, ein Mitarbeiter des russischen Geheimdienstes in der Botschaft mit Informationen versorgt zu haben. Gegen die Deutsch-Ukrainerin wird wegen geheimdienstlicher Agententätigkeit ermittelt. Sie war im Januar festgenommen worden und sitzt seitdem in Untersuchungshaft.
4: Soweit das Neueste aus der Radio SKW Nachrichtenredaktion. 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
1: Mein Gast heute Morgen war Frank Kosterka, der Center Manager des A10-Center Wildau. Wir haben gesprochen über 30 Jahre A10-Center und die große Jubiläumsfeier. Und Frank Kosterka hat seine ganz eigene Geschichte mit dem A10-Center. Ich weiß, Sie haben im Rahmen der Jubiläumsfeiern auch eine Ausstellung geplant. Schauen Sie manchmal so auf die Bilder und sagen, verrückt, wie sich das verändert hat?
2: Ich muss ja gar nicht mehr auf die Bilder schauen, sondern ich kenne das Center ja tatsächlich aus der damaligen Zeit noch.
1: Okay.
2: Es gibt ja die Geschichte, ich habe ja meinen Abiballanzug tatsächlich damals im A10-Center gekauft.

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2: Mit Henrike Münster. Die Spritpreise in Deutschland sind am Wochenende auf neue Höchststände gestiegen. Ein Liter Super E10 kostete am Sonntag im bundesweiten Tagesdurchschnitt 2,273 Euro. Das teilte der ADAC mit. Damit lag der Preis 1,7 Cent über dem Wert vom Freitag und übertraf den bisherigen Rekord aus dem März 2022. Auch Diesel wurde deutlich teurer. Der Liter kostete im Schnitt 2,404 Euro, 3,5 Cent mehr als am Freitag. Die EU-Außenbeauftragte Kaja Kallas wertet die russischen Angriffe auf das ukrainische Bahnnetz als Einschüchterungsversuch. Ziel sei es offensichtlich, westliche Länder davon abzuhalten, die Ukraine weiter zu unterstützen, sagte Kallas. Polens Regierungschef Donald Tusk sprach von einer Eskalation. In zwei grenznahen Regionen Polens wurde Luftalarm ausgelöst. Russische Drohnen schlugen auf ukrainischem Gebiet rund 800 Meter und 5 Kilometer von der polnischen Grenze entfernt ein. US-Präsident Donald Trump lehnt Forderungen nach einer stärkeren Regulierung von künstlicher Intelligenz ab. Er warnte davor, dass die USA dadurch ihren technologischen Vorsprung gegenüber China verlieren könnten. Wer bei KI gewinnt, gewinnt, sagte Trump. Trump reagierte damit auf den Vorstoß von Anthropic-Chef Dario Amodei. Dieser hatte gefordert, die rasante Entwicklung künstlicher Intelligenz zu verlangsamen, damit Sicherheitsmaßnahmen mit technologischem Fortschritt Schritt halten könnten. Deutschland und weitere EU-Staaten wollen ihre Präsenz in der Arktis deutlich verstärken. Bei einem Gipfeltreffen in Finnland verständigten sich Bundeskanzler Friedrich Merz und Spitzenvertreter anderer Länder darauf, das Engagement über die EU auszubauen und dafür zusätzliche Ressourcen bereitzustellen. Hintergrund ist der zunehmende geopolitische Wettbewerb um die Region. Russland und China bauen ihre Präsenz dort aus, auch die USA erheben Ansprüche. Gleichzeitig verändert der Klimawandel die Arktis stark. Die Bundesanwaltschaft hat Anklage gegen eine mutmaßliche russische Spionin erhoben. Die Anklage wurde am 7. September vor dem Staatsschutzsenat des Kammergerichts Berlin eingereicht. Die oberste deutsche Anklagebehörde wirft der Frau vor, ein Mitarbeiter des russischen Geheimdienstes in der Botschaft mit Informationen versorgt zu haben. Gegen die Deutsch-Ukrainerin wird wegen geheimdienstlicher Agententätigkeit ermittelt. Sie war im Januar festgenommen worden und sitzt seitdem in Untersuchungshaft.
1: Soweit das Neueste aus der Radio SKW Nachrichtenredaktion. 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
2: Mit Henrike Münster. Die Spritpreise in Deutschland sind am Wochenende auf neue Höchststände gestiegen. Ein Liter Super E10 kostete am Sonntag im bundesweiten Tagesdurchschnitt 2,273 Euro. Das teilte der ADAC mit. Damit lag der Preis 1,7 Cent über dem Wert vom Freitag und übertraf den bisherigen Rekord aus dem März 2022. Auch Diesel wurde deutlich teurer. Der Liter kostete im Schnitt 2,404 Euro, 3,5 Cent mehr als am Freitag. Die EU-Außenbeauftragte Kaja Kallas wertet die russischen Angriffe auf das ukrainische Bahnnetz als Einschüchterungsversuch. Ziel sei es offensichtlich, westliche Länder davon abzuhalten, die Ukraine weiter zu unterstützen, sagte Kallas. Polens Regierungschef Donald Tusk sprach von einer Eskalation. In zwei grenznahen Regionen Polens wurde Luftalarm ausgelöst. Russische Drohnen schlugen auf ukrainischem Gebiet rund 800 Meter und 5 Kilometer von der polnischen Grenze entfernt ein. US-Präsident Donald Trump lehnt Forderungen nach einer stärkeren Regulierung von künstlicher Intelligenz ab. Er warnte davor, dass die USA dadurch ihren technologischen Vorsprung gegenüber China verlieren könnten. Wer bei KI gewinnt, gewinnt, sagte Trump. Trump reagierte damit auf den Vorstoß von Anthropic-Chef Dario Amodei. Dieser hatte gefordert, die rasante Entwicklung künstlicher Intelligenz zu verlangsamen, damit Sicherheitsmaßnahmen mit technologischem Fortschritt Schritt halten könnten. Deutschland und weitere EU-Staaten wollen ihre Präsenz in der Arktis deutlich verstärken. Bei einem Gipfeltreffen in Finnland verständigten sich Bundeskanzler Friedrich Merz und Spitzenvertreter anderer Länder darauf, das Engagement über die EU auszubauen und dafür zusätzliche Ressourcen bereitzustellen. Hintergrund ist der zunehmende geopolitische Wettbewerb um die Region. Russland und China bauen ihre Präsenz dort aus, auch die USA erheben Ansprüche. Gleichzeitig verändert der Klimawandel die Arktis stark. Die Bundesanwaltschaft hat Anklage gegen eine mutmaßliche russische Spionin erhoben. Die Anklage wurde am 7. September vor dem Staatsschutzsenat des Kammergerichts Berlin eingereicht. Die oberste deutsche Anklagebehörde wirft der Frau vor, ein Mitarbeiter des russischen Geheimdienstes in der Botschaft mit Informationen versorgt zu haben. Gegen die Deutsch-Ukrainerin wird wegen geheimdienstlicher Agententätigkeit ermittelt. Sie war im Januar festgenommen worden und sitzt seitdem in Untersuchungshaft.
1: Soweit das Neueste aus der Radio SKW Nachrichtenredaktion. 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
3: Mit Henrike Münster. Die Spritpreise in Deutschland sind am Wochenende auf neue Höchststände gestiegen. Ein Liter Super E10 kostete am Sonntag im bundesweiten Tagesdurchschnitt 2,273 Euro. Das teilte der ADAC mit. Damit lag der Preis 1,7 Cent über dem Wert vom Freitag und übertraf den bisherigen Rekord aus dem März 2022. Auch Diesel wurde deutlich teurer. Der Liter kostete im Schnitt 2,404 Euro, 3,5 Cent mehr als am Freitag. Die EU-Außenbeauftragte Kaja Kallas wertet die russischen Angriffe auf das ukrainische Bahnnetz als Einschüchterungsversuch. Ziel sei es offensichtlich, westliche Länder davon abzuhalten, die Ukraine weiter zu unterstützen, sagte Kallas. Polens Regierungschef Donald Tusk sprach von einer Eskalation. In zwei grenznahen Regionen Polens wurde Luftalarm ausgelöst. Russische Drohnen schlugen auf ukrainischem Gebiet rund 800 Meter und 5 Kilometer von der polnischen Grenze entfernt ein. US-Präsident Donald Trump lehnt Forderungen nach einer stärkeren Regulierung von künstlicher Intelligenz ab. Er warnte davor, dass die USA dadurch ihren technologischen Vorsprung gegenüber China verlieren könnten. Wer bei KI gewinnt, gewinnt, sagte Trump. Trump reagierte damit auf den Vorstoß von Anthropic-Chef Dario Amodei. Dieser hatte gefordert, die rasante Entwicklung künstlicher Intelligenz zu verlangsamen, damit Sicherheitsmaßnahmen mit technologischem Fortschritt Schritt halten könnten. Deutschland und weitere EU-Staaten wollen ihre Präsenz in der Arktis deutlich verstärken. Bei einem Gipfeltreffen in Finnland verständigten sich Bundeskanzler Friedrich Merz und Spitzenvertreter anderer Länder darauf, das Engagement über die EU auszubauen und dafür zusätzliche Ressourcen bereitzustellen. Hintergrund ist der zunehmende geopolitische Wettbewerb um die Region. Russland und China bauen ihre Präsenz dort aus, auch die USA erheben Ansprüche. Gleichzeitig verändert der Klimawandel die Arktis stark. Die Bundesanwaltschaft hat Anklage gegen eine mutmaßliche russische Spionin erhoben. Die Anklage wurde am 7. September vor dem Staatsschutzsenat des Kammergerichts Berlin eingereicht. Die oberste deutsche Anklagebehörde wirft der Frau vor, einen Mitarbeiter des russischen Geheimdienstes in der Botschaft mit Informationen versorgt zu haben. Gegen die Deutsch-Ukrainerin wird wegen geheimdienstlicher Agententätigkeit ermittelt. Sie war im Januar festgenommen worden und sitzt seitdem in Untersuchungshaft.
2: Soweit das Neueste aus der Radio SKW Nachrichtenredaktion. 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
2: Mit Henrike Münster. Die Spritpreise in Deutschland sind am Wochenende auf neue Höchststände gestiegen. Ein Liter Super E10 kostete am Sonntag im bundesweiten Tagesdurchschnitt 2,273 Euro. Das teilte der ADAC mit. Damit lag der Preis 1,7 Cent über dem Wert vom Freitag und übertraf den bisherigen Rekord aus dem März 2022. Auch Diesel wurde deutlich teurer. Der Liter kostete im Schnitt 2,404 Euro, 3,5 Cent mehr als am Freitag. Die EU-Außenbeauftragte Kaja Kallas wertet die russischen Angriffe auf das ukrainische Bahnnetz als Einschüchterungsversuch. Ziel sei es offensichtlich, westliche Länder davon abzuhalten, die Ukraine weiter zu unterstützen, sagte Kallas. Polens Regierungschef Donald Tusk sprach von einer Eskalation. In zwei grenznahen Regionen Polens wurde Luftalarm ausgelöst. Russische Drohnen schlugen auf ukrainischem Gebiet rund 800 Meter und 5 Kilometer von der polnischen Grenze entfernt ein. US-Präsident Donald Trump lehnt Forderungen nach einer stärkeren Regulierung von künstlicher Intelligenz ab. Er warnte davor, dass die USA dadurch ihren technologischen Vorsprung gegenüber China verlieren könnten. Wer bei KI gewinnt, gewinnt, sagte Trump. Trump reagierte damit auf den Vorstoß von Anthropic-Chef Dario Amodei. Dieser hatte gefordert, die rasante Entwicklung künstlicher Intelligenz zu verlangsamen, damit Sicherheitsmaßnahmen mit technologischem Fortschritt Schritt halten könnten. Deutschland und weitere EU-Staaten wollen ihre Präsenz in der Arktis deutlich verstärken. Bei einem Gipfeltreffen in Finnland verständigten sich Bundeskanzler Friedrich Merz und Spitzenvertreter anderer Länder darauf, das Engagement über die EU auszubauen und dafür zusätzliche Ressourcen bereitzustellen. Hintergrund ist der zunehmende geopolitische Wettbewerb um die Region. Russland und China bauen ihre Präsenz dort aus, auch die USA erheben Ansprüche. Gleichzeitig verändert der Klimawandel die Arktis stark. Die Bundesanwaltschaft hat Anklage gegen eine mutmaßliche russische Spionin erhoben. Die Anklage wurde am 7. September vor dem Staatsschutzsenat des Kammergerichts Berlin eingereicht. Die oberste deutsche Anklagebehörde wirft der Frau vor, einen Mitarbeiter des russischen Geheimdienstes in der Botschaft mit Informationen versorgt zu haben. Gegen die Deutsch-Ukrainerin wird wegen geheimdienstlicher Agententätigkeit ermittelt. Sie war im Januar festgenommen worden und sitzt seitdem in Untersuchungshaft.
1: Soweit das Neueste aus der Radio SKW Nachrichtenredaktion. 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
2: Mit Henrike Münster. Die Spritpreise in Deutschland sind am Wochenende auf neue Höchststände gestiegen. Ein Liter Super E10 kostete am Sonntag im bundesweiten Tagesdurchschnitt 2,273 Euro. Das teilte der ADAC mit. Damit lag der Preis 1,7 Cent über dem Wert vom Freitag und übertraf den bisherigen Rekord aus dem März 2022. Auch Diesel wurde deutlich teurer. Der Liter kostete im Schnitt 2,404 Euro, 3,5 Cent mehr als am Freitag. Die EU-Außenbeauftragte Kaja Kallas wertet die russischen Angriffe auf das ukrainische Bahnnetz als Einschüchterungsversuch. Ziel sei es offensichtlich, westliche Länder davon abzuhalten, die Ukraine weiter zu unterstützen, sagte Kallas. Polens Regierungschef Donald Tusk sprach von einer Eskalation. In zwei grenznahen Regionen Polens wurde Luftalarm ausgelöst. Russische Drohnen schlugen auf ukrainischem Gebiet rund 800 Meter und 5 Kilometer von der polnischen Grenze entfernt ein. US-Präsident Donald Trump lehnt Forderungen nach einer stärkeren Regulierung von künstlicher Intelligenz ab. Er warnte davor, dass die USA dadurch ihren technologischen Vorsprung gegenüber China verlieren könnten. Wer bei KI